0: schuldig gefühlt oder irgendwie ein schlechtes?
1: Seine To-Dos vor, weil mein Ego, mein Ich.
0: Deine Pleite, der Glaube dich in deinem.
1: Wirklich spannend. Und das Interessante ist, als ich dann diese Gott und letztendlich Jesus hatte, war das Spannendste für mich tatsächlich das Alte Testament. Und ich konnte gar nicht genug kriegen, genug lesen. Und habe dann auch gemerkt, dass mich das auch in meinem Wesen verändert. Also selbst meine Töchter haben dann irgendwann gesagt, Papa, du bist so anders geworden. Ja? Also ich will jetzt nicht sagen, dass ich jetzt weichgespült wurde, so wie man das vermutet, sondern meine Blickrichtung hat sich komplett geändert. Und ich habe das mal in einem Artikel so beschrieben, dass Gott jetzt in dem Fahrersitz sitzt. Ja? Früher habe ich das Lenkrad in der Hand gehabt, habe Gas gegeben, gebremst, den Ton angegeben. Und das ist natürlich eine Umstellung, dass man das auf einmal nicht mehr macht, sondern jetzt muss man brav am Beifahrersitz sitzen und warten, bis Gott dann wirklich losfährt oder anhält und so weiter.
0: Ja, eine ganz spannende Lebensgeschichte. Wir werden gleich noch etwas mehr darüber reden. Manchmal ist es ja tatsächlich so, dass man mit dem eigenen Leben ja tatsächlich so in einer Sackgasse landet. Das ist auch eine Erfahrung im Leben des jungen Mannes gewesen, den wir jetzt kennenlernen.
2: Hallo, ich sitze gerade im Mist zwischen den Schweinen und denke über mein Leben nach. Verlassen von meinen Freunden, ohne Geld und Wohnung. Verachtet von meinem Vater. Ich habe es echt versaut. Mein Vater ist quicklebendig. Und was mache ich? Ich fordere meinen Erbteil. Tue so, als wäre mein Vater für mich gestorben. Ich wollte einfach weg von zu Hause, mein Leben genießen. Und das geht natürlich am besten mit viel Geld. Immer noch sehe ich diesen enttäuschten und verletzten Blick meines Vaters vor mir, als er mir das Geld gab. Und ich verjubelte alles, was ich hatte. Ich fand Freunde, die nur an meinem Geld interessiert waren, bis irgendwann keins mehr da war. Und deswegen sitze ich auch jetzt hier zwischen stinkenden Schweinen und schufte, um Geld zu verdienen. War es das wirklich wert? Ich habe einen solchen Hunger. Zu Hause hatte ich nie Hunger. Mein Rücken tut mir weh, weil ich auf dem harten Boden schlafen muss. Zu Hause hatte ich ein weiches Bett. Ich bin einsam. Zu Hause hatte ich meinen Bruder, meinen Vater und viele Knechte. Ich glaube, ich sollte es wagen. Ich sollte nach Hause zurückkehren und meinen Vater bitten, meine Schuld als Knecht abzuarbeiten. Hauptsache, ich darf wieder nach Hause. Hoffentlich reißt mir Vater nicht den Kopf ab. Ich mache es daran fest, wenn er mir entgegenläuft, gehe ich weiter. Wenn er die Hände in die Hüften stemmt, haue ich schnell ab. Jetzt bin ich gleich daheim, hinter der nächsten Kurve. Oh, da steht jemand. Ich denke, es ist mein Vater. Er hat etwas in der Hand, ein Fernrohr. Ich glaube, er hat mich gesehen. Er hebt die Hand und winkt. Ob er mich verwechselt hat? Wer weiß, auf wen er gerade wartet. Jetzt wirft er das Fernrohr weg und rennt los, auf mich zu. Ich höre ihn rufen. Mein Sohn, du bist endlich zurück. Okay, er hat mich erkannt. Aber warum freut er sich so? Erinnert er sich nicht mehr an das, was ich getan habe? Jetzt steht er vor mir. Im Überschwang wirft er seine Arme um mich und hält mich ganz fest. Er weint. Endlich. Endlich bist du wieder da. Oh, ich bin dir so glücklich, mein Sohn. Ich kann es nicht fassen. Niemals hätte ich mit solch einer Reaktion gerechnet. Ich bin überwältigt. Die ganze Zeit habe ich mir Sorgen gemacht, dass mein Vater mich hasst. Dass ich nicht würdig bin, weiter sein Kind zu heißen. Und was tut er? Er wartet auf mich und schließt mich in seine Arme. Was für eine Liebe. Welche Vergebung. Für mich ist klar, nie wieder werde ich meinen Vater verlassen. Ich suchte Essen. Und ein weiches Bett. Und ich fand Liebe und Annahme. Gibt es etwas Größeres auf der Welt?

0: Gesetzlich gesehen ist kein Problem, aber hat er von Vater bekommen bei einem. Wir das real. Oft verlassen wir, was Gott uns zu suchen. Wir wünschen uns menschliche Anerkennung, gehen von Beziehung zu Beziehung und suchen nach etwas, was nur Gott uns geben kann. Viele suchen in den sozialen Medien Anerkennung, haben viele virtuelle Freunde und wollen berühmt werden, viel Geld zu haben und zu verdienen, aber am Ende greifen wir nur in der Leere. In der Fremde verpasste dieser Mann und dieser junge Mann alles, was er gehabt hat. Und es blieb ihm nicht anderes übrig, als bei einem Bauern Schweine zu hüten. Er war ganz unten angekommen in einem Loch, die er nicht überwältigen könnte. Je weiter von Vater wegging, umso tiefer sank er. Er kam zu seinem persönlichen Tiefpunkt und an dem er sich entstehen musste, dass er es ihm gescheitert. Er könnte nicht mehr leben. Manchmal geht uns auch genauso, wenn wir uns von Gott entfernen. Aber Gott sei Dank, dieser junge Mann ging zu seinem Verstand und er sagte, ich kehre zurück, ich möchte zurück zu meinem Vater gehen, nach Hause. Und er wusste nicht, wie der Vater reagieren würde. Er ging zurück und als der Vater ihn von weit weg gesehen hat, ist ihm entgegengerannt. Ältere Menschen in unserer Kultur rennen nicht, aber dieser ältere Mann rannte durch die Gegend wie ein Verrückter. Warum? Weil er seinen Sohn liebte. Er hat ihn in den Arm genommen. Er hat nicht zu ihm gesagt, geh zuerst und nimm eine heiße Dusche und dann danach reden wir. Nein, er nimmt ihn in den Arm und akzeptiert ihn und küsste ihn und brachte ihn im Dorf. Und dadurch wurde die Beziehung zum Vater wiederhergestellt, die Beziehung zu sich selbst und auch die Beziehung zu der Gesellschaft. Und das ist genau, was in deinem Leben passieren kann und was in meinem Leben passieren kann. Wenn wir ganz am Ende sind, wenn wir im Keller sind, wenn wir gescheitert sind, es gibt nur einen Weg. Und dieser Weg ist zurück zum Vater, der dich liebt, der mich liebt, der einen Plan für dich hat. Heute kannst du diesen Schritt tun und zurück zum Vater gehen. Er wartet auf dich und er sehnt sich nach einer Beziehung zu dir. Komm zu mir, sagte er. Gott möchte dich haben, weil du für ihn wertvoll bist. Die Liebe des Vaters hängt nicht von deiner Situation oder von meiner Situation ab, sondern hängt von ihm ab, von der, der sagte, so hat Gott diese Welt geliebt. Er hat Jesus Christus geschickt, damit ich zu Gott kommen können. Willst du diesen Vater kennenlernen, der dich liebt und gnädig mit dir umgeht? Wir haben Gott in Schande versetzt. Wir haben Gott vor Tod deklariert. Aber er liebt uns und er liebt dich. Und du kannst heute zu ihm kommen, der zu dir sagt, komm zu mir, mein Sohn. Hoffnung, weil Gott dich und mich jeden Tag erwartet.
1: Eine unglaublich bewegende Geschichte, die Jasse uns gerade erzählt hat. Die Geschichte von einem jungen Mann, der völlig gescheitert ist im Leben, in der Sackgasse war und erkannt hat, Mensch, oder sich daran erinnert hat, da gibt es doch einen Vater, der mich liebt. Bernd, du hast ja vorher auch schon mal gesagt, dass du dich so ein bisschen, ja, wie dieser verlorene Sohn aus der Geschichte, dass du dich sehr gut mit dem identifizieren kannst. Woran machst du das fest? Wie siehst du das für dein Leben?
2: Ja, im Rückspiegel habe ich das auch wirklich so wahrgenommen, dass mein Erfolg nicht mein Erfolg war, sondern das, was mir der Gott wirklich geschenkt und mit in die Wiege gelegt und auf den Weg gegeben hat. Und das sieht man wirklich, wenn man nur in sich wirklich still hineinschaut und horcht und auch wirklich ehrlich zu sich selber ist. Und in diesen Momenten merkt man, dass Gott einen wieder angenommen hat. Und ich konnte auch nicht mehr leugnen,

0: dass Gott existiert, weil es geschah dann Wunder an Wunder. Ich kann es nicht anders sagen. Selbst meine Mitarbeiter haben dann, sind zu mir gekommen und gesagt, hey Chef, das geht hier nicht mit rechten Dingen zu, das ist spooky, das kann ja gar nicht funktionieren, und es funktioniert. Und so hat er mir wirklich, mich aus sehr vielen Gerichtsverfahren weltweit herausgeholt. Also nicht nur in Deutschland, sondern gerade in New York und so. Das waren Momente, wo ich, wo keiner, selbst meine Anwälte, nicht mehr sagen konnten, also du mit deinem Gott, das kann ja so nicht stimmen. Und ja, und ich bin dabei geblieben sozusagen bei meinem Vater und würde heute rückblickend sagen, mir konnte nichts Besseres passieren, als in diese Gletscherspalte zu fallen. Wenn man selber natürlich in dieser Situation ist, findet man das nicht lustig, aber im Nachhinein muss ich sagen, Gott sei Dank ist mir das passiert.
1: Jesse, ich würde gerne noch mal einhaken in der Geschichte, die heißt ja, das ist ja die Geschichte vom verlorenen Sohn. Und das ist ja so ein Bild, irgendwie, wo man fragt, ja, was heißt das eigentlich, verlorener Sohn? Das ist auch so eine Beispielgeschichte, in der es ja darum geht, wie wir Menschen in Beziehung zu Gott sind. Was heißt es für einen Menschen, wenn die Bibel über ihn sagt, er ist verloren?
2: Dass er ohne Beziehung ist. Aber in dieser Geschichte sehen wir den Vater, der dieser Sohn geliebt hat, und es symbolisiert Gott für uns. Und ein Leben ohne Gott, das ist einfach ein Leben von einem Mensch, der verloren ist, weil er sein Leben selber kontrollieren möchte, weil er sich selber verändern möchte. Und das ist die Verlorenheit, die die Bibel davon redet. Und hier in dieser Geschichte kommt, Gott sei Dank, dieser junge Mann zurück. Aber ich glaube, die schlimmste Verlorenheit, wenn man ohne Hoffnung stirbt, und dann ist man für ewig verloren.
1: Jesse hat ja auch gerade schon gesagt, Miham, in seinem Impuls, dass es unüblich ist, dass so ein altehrwürdiger Mann einer anderen Person entgegenrennt. Wenn das jetzt diese Geschichte so eine Aussage ist über die Beziehung von Gott und uns Menschen, was steckt da dahinter? Wie muss man das verstehen? Rennt Gott uns auch entgegen, uns Menschen?
3: Das Besondere an dieser Geschichte finde ich, dass es ja aus dem Kopf von Jesus kommt. Wenn wir die Bibel lesen, es ist ja seine Geschichte. Er hat es erfunden, also er versucht mit einer Geschichte etwas darzustellen. Und so wie Yassir das auch gesagt hat, dass ein Orientaler, vor allem in dem Alter, nie rennt. Auch in Korea sehe ich fast keinen, da lässt du den Bus fahren dahin. Du rennst nicht, nur weil du zu spät bist. Und die ganz bewussten Beispiele und die Details, die Jesus wählt, hat nur ein Ziel. Um unmissverständlich deutlich zu machen, wie dieser Junge, der zurückkommt, aufgenommen wird. Und dass der Vater rennt, dass er ihn umarmt, dass er ihn küsst, dass er dann nach dem Gewand ruft. Das sind alles Dinge, die Jesus so bewusst in diese Geschichte hineintut. Und jeder, der es hört, vor allem in der Kultur, die sind fassungslos und sagen, was passiert denn hier? Und genau das ist es, was wir in dieser Geschichte wirklich nicht vergessen dürfen, dass Jesus hier mit einer unmissverständlichen Deutlichkeit für uns alle sichtbar und spürbar machen will, wie Gott uns sieht, wie er den Sünder sieht, wie er den verlorenen Menschen wahrnimmt und mit was für einer Reaktion wir rechnen dürfen. Das ist ja nicht von irgendjemandem, sondern von Jesus, wenn wir denn zu ihm zurückkommen.
1: Gott ist ja einerseits total traurig, wenn ein Mensch ihm den Rücken kehrt. Der Vater war ja nicht glücklich, dass der Sohn gegangen ist. Und trotzdem erleben wir in der Geschichte kein Wort, dass er ihn irgendwie ablehnt oder kritisiert oder sagt, hey, da müssen wir noch mal drüber reden, sondern er veranstaltet ein Fest für den Sohn, der zurückkommt. Warum ist Gott so?
2: Eigentlich diese Geschichte in der orientalischen Kultur total ungewöhnlich. Dieser Sohn, man hätte ihn steinigen sollen. Deswegen hat der Vater ihm außerhalb des Dorfes begegnet, ja, damit er in die Gemeinschaft kommt. Und man macht normalerweise kein Fest. Aber in dieser Hinsicht wollte der Vater zu der Gesellschaft sagen, ich nehme meinen Sohn wahr, ich akzeptiere ihn. Und deswegen die Gesellschaft akzeptiert ihn. Und von daher, wenn meine Beziehung zu Gott wiederhergestellt wird. Denn das auch eine Wiederherstellung zu meiner Beziehung, zu meinen Nachbarn, zu anderen, diese Veränderungen, die in meinem Leben passieren, meine Familie wird davon profitieren. Und das ist gelebter Glaube und das ist diese Liebe des Vaters, die nichts mit der Situation des Sohnes zu tun hat, sondern weil dieser Vater seinen Sohn geliebt hat. Und ist ja das, wie steht. Deswegen ist dieser Fest im Dorf. Ja.
1: Ein Plan des Sohnes, der durchkreuzt wird, weil es anders kommt, als er denkt. Und eine Liebe, die unfassbar groß ist. Was für eine großartige Lebensperspektive. Unglaublich befreiend für die Momente, in denen man merkt, das war jetzt irgendwie daneben. Von irgendwie daneben und dieser neuen Perspektive singt auch unser musikalischer Gast. Hier ist Sebastian Kaspert mit dem Titel Gelungener Fehlschlag. Ich halte mich genau.

0: Die Geschichte vom verlorenen Sohn in der Bibel hat, seit sie damals erzählt worden ist von Jesus, immer wieder und wieder Menschenherzen berührt. Religiöse wie auch nicht religiöse, Reiche, Arme, Gesunde, Kranke, Freie oder auch Gefangene. Und diese Auswirkung hat sich niedergeschlagen auch in einer unglaublichen Vielzahl an Literatur, Musik, Liedern und Kunst. Das berühmteste Beispiel wohl das Bild vom holländischen Maler Rembrandt van Rijn, dessen Darstellung vom verlorenen Sohn, wie er zurückkommt und der Vater ihn bei seiner Rückkehr umarmt, auch heute noch unzählige Menschen bewegt und berührt. Die Geschichte an sich ist eigentlich gar nicht so außergewöhnlich. Der Jüngere von zwei Söhnen rebelliert gegen den Vater, lässt sich von ihm sein Erbe auszahlen und zieht dann mit dem Geld weit, weit weg, so weit wie möglich, um eben so viel Spaß wie möglich zu haben in seinem Leben. Und das Erbe ist bei dem Lebensstil schnell verprasst und er landet am Ende dann ganz tief unten bei den Schweinen. Für die jüdischen Hörer damals bedeutet dieses Detail, diese Information, tiefer kann man als ein Mensch nicht sinken. Und was diese Geschichte so ungewöhnlich macht, ist also nicht so sehr die Handlung des Sohnes, weil Sünder und Schuldige gab es damals wie heute genug. Menschen, die Dinge tun, die einfach nicht richtig sind, die dann ganz unten landen, die Menschen, die wir als Abschaum sozusagen der Gesellschaft sehen. Das gab es auch damals und auch heute genug. Was es so ungewöhnlich macht, ist die Handlung des Vaters in dieser Geschichte. Und was es dann noch einmal so besonders werden lässt, ist, dass Jesus diese Geschichte erzählt als eine Antwort auf die Frage einiger Leiter aus der religiösen Oberschicht seiner Zeit, die sehr kritisch und sehr unzufrieden darüber sind, dass Jesus so einen engen, vertrauten Umgang hat mit Menschen, die eigentlich mit Gott gar nichts zu tun haben können oder dürfen, weil sie eben ständig irgendwelchen Mist bauen. Und zwar wohl wissend, dass es falsch ist. Menschen, die in ihrem Leben eine Menge Schuld auf sich laden und daher es auch nicht wert sind, aus der Sicht eben mancher Leiter, dass man mit ihnen überhaupt einen Umgang pflegt und ganz besonders nicht, wenn man als ein Mann Gottes auftritt. Das ist die Meinung, mit der Jesus konfrontiert wird, konstant, ständig, und die ihn dazu veranlasst, diese Geschichte vom verlorenen Sohn zu erzählen. Und das heißt, er will mit dieser Geschichte unmissverständlich deutlich machen, vor Augen stellen, was viele der religiösen Leiter seiner Zeit nicht begriffen haben und oder auch nicht begreifen wollten. Nämlich, was für eine Bedeutung Gott einem Menschen zuspricht, den andere, den wir oder auch viele um ihn herum schon als sündhaft und verloren abgeschrieben haben. Und was Gott bereit ist, dafür zu opfern, dass dieser Mensch wieder zurück nach Hause kommt. Seine eigene Ehre, sein Status, sein Besitz und am Ende auch sein Leben. Diese Geschichte vom verlorenen Sohn ist eine Geschichte über Umkehr. Das ist ein Begriff, den wir immer wieder auch hören. Wenn man auf einer Lebensspur sich befindet und hört, bitte wenden und dann eine 180-Grad-Wende hinlegt, weil man merkt, man fährt in die falsche Richtung oder man ist am falschen Ort gelandet. Und es gibt sicherlich vieles, was man über Umkehr sagen könnte. Die Bibel sagt vieles dazu. Ich möchte aber eines hier sehr deutlich in den Vordergrund stellen, nicht weil ich es möchte, sondern weil es die Geschichte in der Bibel tut. Christliche Umkehr bedeutet, nach Hause kommen dürfen, obwohl man Mist gebaut hat, obwohl man das Auto des Vaters gerade zu Schrott gefahren hat. Keine Angst haben zu müssen, weil man eine 6 geschrieben hat und mit dem Zeugnis jetzt nach Hause muss. Christliche Umkehr ist wissen, wo mein Zuhause ist. Nicht halb Knecht, halb Kind, sondern ganz Kind. Zu wissen, wer auf mich dort wartet und wie bedingungslos ich im Hause Gottes angenommen werde. Vielleicht haben Sie selber so ein Zuhause nie erlebt, aber dieses Zuhause gibt es bei Gott. Und es steht offen für alle Menschen, besonders für diejenigen, die so ein Zuhause brauchen. Ein Zuhause, wo man einfach sein darf, wo es echte Vergebung gibt, ohne dass Fehler aufgerechnet werden, wo es Wärme gibt und Lachen und Feste gefeiert werden, nur weil du da bist und weil es dich gibt. Wo man sich fallen lassen kann, weil der Wert eben nicht in dem liegt, was ich tue oder was ich nicht tue, sondern darin, wer ich bin. Kind Gottes. Und weil wir als Kinder zu Hause angekommen sind, deswegen gibt es diese Feier. Ein Zuhause, nach dem sich eigentlich jedes Kind und auch jeder Erwachsene, glaube ich, sich sehnt. Ich möchte an diesem Punkt eine kleine persönliche Anekdote reinbringen. Und ich habe meinen Vater extra gefragt vor dieser Veranstaltung, ob ich diese Sachen noch über ihn erzählen darf. Und seine Antwort war, wenn es dem Evangelium dient, wenn es der Botschaft dient. Und deshalb möchte ich es auch mit seiner Erlaubnis tun. Ich komme aus einer Familie, wo es ihm dieses Zuhause nicht gab, wo jedes Fest, Geburtstage, Weihnachten, Ostern, Jubiläen, das waren immer so die Albträume, weil dann immer so deutlich wurde, was alle anderen haben und was man selber nicht hat. Und ein ganz, ganz entscheidender Grund für dieses Zuhause war mein Vater, der eben selber aus einer sehr zerrütteten Familie kam, hochintelligent, hochsensibel, aber eben mit seinen eigenen Komplexen nicht zurechtgekommen ist und dies sehr, sehr auch in einer gewalttätigen Art an meiner Mutter ausgelassen hat, 50 Jahre Ehe, auch viele Seitensprünge hatte. Und er war eigentlich der Grund, weshalb unser Zuhause immer so ein Ort war, wo ich eben nie das Gefühl hatte, ich darf einfach sein, wer ich bin. Und mein Vater ist alt geworden. Und ich kann mich erinnern, vor ein paar Jahren, da habe ich ihn in Korea besucht und er saß da so vor dem Kamin und er saß in so einer Art, wo ich gemerkt habe, der ist so zusammengekauert, so als wäre er depressiv. Und ich bin zu ihm hingegangen und habe meinen Vater gefragt, Papa, ist was? Was hast du? Und er hat lang nichts gesagt, hat nur in das Feuer geguckt und dann hat er einen Satz gesagt. Und er saß bei mir, er hat gesagt, Mia, wenn du so viel Dreck am Stecken hast, dann buckeln dir die Knie, wenn du so kurz vor der Ewigkeit stehst. Er ist jetzt ein bisschen über 80. Und dieser Satz hat bei mir gesessen. Und ich habe da gesessen und habe gefragt, was soll ich meinem Vater sagen? Soll ich ihm als Tochter, ah ja, alles wird gut? Und das stimmt aber gar nicht. Und ich habe durch diese Geschichte gemerkt, dass ich meinem Vater von Herzen, nicht nur als Tochter, sondern auch als Theologin sagen kann, viel Mist ist passiert, viel Schuld ist auf deinem Buckel. Aber wenn du nach Hause kommst, dann kann ich dir mit hundertprozentiger Gewissheit sagen, dass dieser Vater in der Geschichte auch dir entgegenrennt. Weil das ist die Botschaft, die ich aus dieser Geschichte heraushöre. Ob sie mir gefällt oder nicht gefällt, ob ich sie theologisch gut finde oder nicht gut finde, das zählt gar nicht. Sondern es zählt, dass Jesus bei allem, was die Bibel über Umkehr sagt, über Sünde sagt, über Schuld sagt, deutlich macht, unmissverständlich deutlich macht, wer kommt, wer nach Hause geht, dem rennt dieser Vater Gott entgegen mit offenen Armen. Und ich möchte Sie einladen, heute an diesem Abend, wo immer Sie auch stehen, wer immer Sie auch sind, wie immer auch Ihr Leben aussah, dass Sie diesen Schritt machen in Richtung Zuhause, zu dem Gott, der sie bereits erwartet, ein ganzes Leben lang gesucht, gefunden hat und dass sie erwartet werden.
1: Zu Gott umkehren, Liebe und Annahme entdecken bei einem Vater, der uns entgegenläuft und der uns unendlich liebt. Bernd, wenn man das so hört, auch was Miham jetzt gerade erzählt hat, was würdest du einem Menschen sagen, der das jetzt hört und sagt, ich habe so Zweifel daran, dass Gott auch mich wirklich liebt? Was würdest du so einem Menschen sagen?
2: Er kann es ausprobieren. Er kann Gott auf die Probe stellen, weil Gott wird immer antworten. Gott ist, wie man so schön sagt, nur ein Gebet entfernt. Und die Erfahrung, die ich gemacht habe, kann jeder machen. Er muss sich nur darauf einlassen, wie immer. Aber er kann Gott sozusagen herausfordern. Und Gott wird sich dann eben auch zeigen. Da bin ich ganz, ganz sicher.
1: Wir wollen Ihnen da nachher auch eine Möglichkeit anbieten, wie Sie so einen ersten Schritt gehen können. Miham, vielen Dank für das Persönliche, was du gerade in deinem Impuls erzählt hast. Und das zeigt ja auch etwas von dem, wie wir in unserem Alltag das erleben, dass Dinge kaputt sind, dass Beziehungen zerrüttet sind, wir uns gegenseitig verletzen und wehtun. Was gibt dir für dich und dein Leben die Sicherheit, dass Gott, dieser liebende Vater, von dem wir die ganze Zeit reden, nicht irgendwann sagt, okay, Miham, das war jetzt ein bisschen zu viel. Das war's, du und ich, wir sind geschiedene Leute. Woher hast du eine Sicherheit, eine Gewissheit, dass Gott nicht so ist?
0: Einmal hat man die Gewissheit, also schon allein aus der biblischen Geschichte, aus der Geschichtsentwicklung heraus, wie Gott mit seinem Volk Israel verfährt. Und deswegen ist das nicht nur so eine Nebensache, sondern es ist etwas, was man sich wirklich bewusst machen muss, dass Gott sein Volk eben nicht verstößt, bestraft, auch mal ins Exil schickt, aber nie diesen Bund auflöst und dass die Treue eben nicht in dem Volk verankert ist, sondern in Gott. Und das zeigt mir ja schon ein bisschen so als Bild, so geht Gott mit seinem Volk um. Und wenn ich dann zu seinem Volk gehöre, dann darf ich das auch erwarten. Und das Zweite, und was eigentlich noch wichtiger ist, was der Höhepunkt ist, ist das Kreuz, dass einfach der Wert dessen, was da geopfert worden ist, keine Sünde, und das ist Blasphemie, finde ich, wenn man sagt, was immer ich auch getan habe, mag es noch so ein Abschaum der Menschheit, mag ich noch so ein Abschaum der Menschheit sein, nichts, nichts kann dieses Opfer, das Gott gebracht hat in Jesus Christus, aufwiegen. Das ist nicht möglich. Und diese Sicherheit habe ich durch den Jesus Christus, der eben am Kreuz für meine Schuld gestorben ist, der all das, was in mir als Dreck und als Schuld ist, eben ans Kreuz mitgetragen hat und deswegen ja auch so gelitten hat. Und dieses Opfer machen wir nicht klein. Da können wir nicht sagen, oh, meine Sünde, das ist größer als das Opfer. Und das ist einfach nicht wahr. Es ist eine Stimme, die uns immer wieder so versucht, uns zu beeinflussen, aber diese Stimme ist nicht die Stimme des Hirten. Das muss man wissen.
1: Diese Stimme, die uns da manchmal beeinflusst, Bernd, hattest du den Eindruck, oder gab es in deinem Leben, seit du jetzt auch wieder mit Jesus unterwegs bist, mal so einen Moment, wo du daran gezweifelt hast, ob diese Liebe dir noch gilt, oder bist du dir da felsenfest sicher?
2: Also, wie ich vorhin schon sagte, mir konnte nichts Besseres passieren. Ich bin zu Hause angekommen. Wie es so schön heißt, ich habe den goldenen Ring wieder in den Finger gesteckt bekommen von Gott. Und das Leben kann ich mir gar nicht anders mehr vorstellen. Aber was wirklich ganz essentiell ist, mir ist bewusst geworden, weil ich halt auch alles in meinem Leben erreicht und erlebt habe, ich kann ja nichts damit in die Ewigkeit nehmen. Ich bin nackt gekommen und werde nackt von dieser Welt gehen. Und, aber eins kann ich dann mitnehmen, das ewige Leben. Und das kann ich nur am Kreuz tauschen. Ich kann nur am Kreuz diese Gnade mitnehmen. Und das ist mir bewusst geworden. Egal, was man gemacht oder nicht gemacht hat in seinem Leben, das kann dir keiner mehr nehmen. Und das ist der entscheidende Punkt. Das ist das, worum wir mit der Hoffnung uns so sicher sind.
1: Der Sohn hat ja seinen Vater für tot erklärt. Du hast es ja am Anfang ausgeführt, Yassir. Als er sich das Erbe hat auszahlen lassen. Das ist ja mit das Schlimmste in einer zwischenmenschlichen Beziehung, was passieren kann, dass man sich einander für tot erklärt und sagt, du bist für mich gestorben. Du hast ja so etwas persönlich auch erlebt, dass du, als du Christ geworden bist, von deiner Familie verstoßen worden bist. Wie würdest du sagen, war das für dich, als du den Vater, als du Gott in deinem Leben entdeckt hast? Was war das für dich für ein Gefühl und hat das diese Wunden geheilt, die deine Familie da auch in dir hinterlassen hat?
3: Ja. Wenn die Heilung kam, als ich zum ersten Mal das Vaterunser beten durfte, wenn mein Vater sagte zu mir, du bist nicht mehr mein Sohn, ich habe meine komplette Familie verloren, aber mein Vater bleibt ein Mensch, der auch auf die Gnade Jesu Christi auch hingewiesen ist und ich bete auch tagtäglich für ihn. Aber die Zusage von Gott, der zu mir sagte, du bist mein Sohn. Ja. Und jedes Mal, wenn ich das Vaterunser bete, dort finde ich meine Identität und meine Zugehörigkeit. Und das ist, was mir eigentlich Halt gibt, damals und heute, und trägt mich mit Sicherheit morgen auch.
1: Gott sieht uns und kommt uns als der liebende Vater entgegen, weil er uns so liebt und weil er sich nach uns sehnt. Und wenn Sie heute Abend heimkommen wollen zu Gott, dann bieten wir Ihnen jetzt eine Möglichkeit an, das mit einem ganz konkreten Schritt zu tun. Und wie dieser Schritt aussieht, das wird Ihnen jetzt Yassir Erik erklären.
3: Vielleicht hast du auch bewusst Gott in deinem Leben für tot deklariert. Vielleicht hast du ein Leben oder führst dein Leben bewusst an Gott vorbei.

vorbei und du weißt innerlich, dass du leer bist. Heute kannst du mit mir dieses Gebet beten. Heute kannst du zurück nach Hause gehen, weil der Vater auf dich wartet. Ein praktischer Weg, wie du diese Beziehung zu Gott wiederherstellen kannst, ist das Gebet. Und das Gebet ist das Reden mit Gott. Und diese Einladung kommt nicht von mir, sondern kommt von Jesus Christus. Ich werde einfach dieses Gebet vorlesen und dann danach vielleicht kannst du das mit mir beten und dass du Jesus fragst, in deinem Leben zu kommen. Das Gebet geht so: Herr, mein Gott, ich danke dir, dass du bis jetzt auf mich gewartet hast und mich liebst. Herr Jesus Christus, danke, dass du am Kreuz für mich gestorben bist und all meine Schuld getragen hast. Ich erkenne dich als Herrn meines Lebens an. Von heute an will ich dir nachfolgen mit allem, was ich bin und habe. Danke, dass du mich angenommen hast und ich jetzt ganz zu dir gehöre, in Zeit und in Ewigkeit. Amen. Wenn du mit mir dieses Gebet beten möchtest, du kannst es machen. Und dadurch kannst du einen Anfang mit Gott, mit Jesus machen und du kannst wirklich nach Hause kommen. Ich lese das Gebet und bete das Gebet nochmal. Herr, mein Gott, ich danke dir, dass du für mich da bist, dass du auf mich gewartet hast und mich liebst. Herr Jesus Christus, danke, dass du am Kreuz für mich gestorben bist und all meine Schuld getragen hast. Ich erkenne dich als Herrn meines Lebens an. Von heute an will ich dir nachfolgen mit allem, was ich bin und habe. Danke, dass du mich angenommen hast und ich jetzt ganz zu dir gehöre. In Zeit und in Ewigkeit. Amen. Wenn du mit mir dieses Gebet gebetet hast, ich wollte dir sagen, gerade gibt es ein Fest im Himmel. Und das macht dieses Hoffnungsfest auch besonderes, weil du bei Gott bist und weil du zu Hause beim Vater bist.

Es werde Licht. Sebastian Kaspert mit Band. Vielen Dank für dieses tolle Lied. Ja, was für eine Perspektive. Jesus bringt Licht ins Leben. Seine Liebe und Vergebung verändert einfach alles. Was für ein Hoffnungsfest. Und wenn Sie das für sich in Anspruch genommen haben und eben dieses Gebet persönlich mitgesprochen haben, es zu Ihrem eigenen Gebet gemacht haben, dann gilt das. Jesus ist für Sie, ohne Wenn und Aber. Jesus bricht diese Verbindung nicht ab. Und um mehr über ihn zu erfahren, ermutige ich Sie, dran zu bleiben. Suchen Sie sich andere Christen, mit denen Sie unterwegs sein können. Es ist wichtig, den Glaube nicht mit sich selbst auszumachen, sondern ihn mit anderen zu teilen. Und wenn Sie sich fragen, wie geht das jetzt, wo finde ich solche Menschen, dann stellen wir gerne den Kontakt zu Menschen in Ihrer Umgebung her. Unter der eingeblendeten Telefonnummer sind wir für Sie erreichbar und unsere Mitarbeiter haben gerne ein offenes Ohr für Sie und für Ihre Anliegen. Auch wenn Sie eine Frage zum Thema von heute haben, dann melden Sie sich bei uns. Wir reden gerne mit Ihnen darüber, über das, was Sie bewegt und nehmen uns gerne Zeit für Sie. Und wenn das jetzt zu viel Information in zu schneller Zeit war, dann schauen Sie einfach auf unserer Website hoffnung21.de vorbei. Dort finden Sie das alles nochmal und können es in Ruhe nachlesen. Zum Schluss möchte ich ganz herzlich Dankeschön sagen an alle, die zum Gelingen dieser Sendung vor und hinter der Kamera beigetragen haben. Ein herzliches Dankeschön euch dreien hier in der Runde, Miham Kim Rauchholz, Jassi Erik und unserem heutigen Gast Bernd Gombert. Vielen Dank für eure Impulse. Ein Dankeschön auch nochmal an Sebastian Kaspert und seine Band für die wunderschöne Musik. Vielen Dank euch. Und ein herzliches Dankeschön natürlich auch Ihnen, dass Sie mit dabei waren. Ihnen hier in Dortmund in der Eventkirche. Vielen Dank für den Besuch. Bleiben Sie hoffnungsvoll und seien Sie gesegnet. Tschüss aus Dortmund.

0: Mein Name ist Gabriela Krüger und mich charakterisiert, glaube ich, am meisten, dass ich sehr fröhlich und sehr positiv Dingen gegenüber bin, menschenoffen bin. Ich hatte, als wir unser zweites Kind bekommen haben, ein Nahtoderlebnis. Das hat mich sehr geprägt. Ich lag im Krankenhaus 10 Wochen lang, weil ich einen vorzeitigen Blasensprung hatte mit meiner Tochter. Es kam dann dieser Kaiserschnitt und ich habe halt so viel Blut verloren, dass die mich verloren haben. Ich bin aus meinem Körper rausgegangen und schwebte über mir und irgendwie machte das alles gar nichts mehr mit mir. Und irgendwann zog etwas mich durch einen Riesentunnel nach oben. Ich weiß, das hört man immer ganz viel schon, dieser berühmte Tunnel, der nach oben geht. Und ich bin halt auf einer riesigen, wie eine Art Wiese, kann man gar nicht anders beschreiben. Es war eine unendliche Weite und trotzdem habe ich mich nicht allein gefühlt, weil ich wusste, hier ist Gott. Ein riesiges Tor. Das war geschmückt mit ganz vielen, diese Edelsteine, ich kenne mich damit nicht so aus, aber es leuchtete in allen Farben. Das war so auf der rechten Seite gewesen und ich sah einfach, wie auch eine andere Tür da war, die aber mit mir nichts zu tun hatte, das wusste ich. Und ich dachte, wenn ich durch diese Tür durchgehe, dann habe ich es geschafft. Und das Tor tat sich auf und für mich war das so entscheidend. Ich konnte gar nichts tun, dass sich das Tor öffnete, sondern das Tor wurde geöffnet. Ich war ja nicht perfekt, als ich da oben angekommen bin. Das ist für mich hinterher ganz wichtig gewesen. Aber meine Entscheidung, meine Grundentscheidung war, ich möchte mein Leben mit Gott führen. Wenn wir Gott nicht kennen oder wenn wir auch keine Gemeinschaft mit ihm wollen, wenn wir uns nicht für ihn entscheiden, weiß ich manchmal gar nicht, was wollen wir denn da oben? Also das habe ich schon so manches Mal festgestellt. Alle gehen davon aus, sie gehen in den Himmel. Und ich finde den Gedanken auch total nett und schön und beruhigend. Aber ganz im Ernst, wenn du Gott nicht kennst, was willst du denn da oben? Und ich glaube, er ist so ein liebender Gott. Er gibt jeden Tag, gibt er die Möglichkeit, mit ihm zu starten. Was mich immer noch bewegt, ist tatsächlich, nach was sehnt sich mein Herz? Also was ist mir wichtig hier auf der Erde? Weil oben ist uninteressant, ob du ein Auto hast, ob du ein Riesenhaus hast, ob du irgendein wichtiger Mensch, Manager oder irgendwas bist. Es interessiert da oben gar keinen. Du stehst einfach da oben und es ist nur wichtig, öffnet sich das Tor oder nicht?
1: Als ich 8 Jahre alt war, ist mein Vater gestorben. Nämlich 2007 ist er zusammen mit 2 türkischen Christen ermordet worden, wegen ihres Glaubens. Und diese Zeit war nicht einfach. Es war eine emotionale Explosion und ich wusste gar nicht, was es wirklich bewirkt. In dieser Zeit von wirklich Leid und sehr viel Schmerzen im Herzen haben sehr viele Leute uns auch unterstützt. In dieser Zeit waren wir irgendwie nicht alleine und sehr viele gläubige Geschwister waren bei uns und haben uns auch in den Kleinigkeiten im Alltag einfach geholfen. Und es war auch so, dass für eine ganz lange Zeit in dieser Anfangsphase, dass sehr viele Leute Briefe geschickt haben und für uns gebetet haben. Und sogar Kinder, die in meinem Alter waren, haben Bilder geschickt und gesagt, dass sie für mich beten und mit Bibelversen geschmückt. Und das hat mich einfach auch sehr, sehr berührt. Eines Tages war ich in meinem Zimmer und hatte gebetet. Und Gott hat mir einfach gezeigt in dieser Zeit von Leid, dass er so viel in diesem Schmerz dabei war, dass er mich beschützt hat und behütet hat und meine Tränen abgetrocknet hat. In dieser Zeit hat er auch mir gezeigt, wie viele Leute für uns beten und was für eine Armee von Betern hinter mir standen in dieser Zeit, in diesem Kampf des Leidens und dass ich einfach da nicht alleine war. Und da habe ich auch erkannt, was für eine Macht Gebet hat und dass wir ein Leib sind und uns einander auch unterstützen. Und das hat mir persönlich sehr geholfen. Und als ich noch jung war, in den ersten 2 Jahren nach dem Tod meines Vaters, habe ich mir immer so gewünscht, so kindlich, dass er doch nicht gestorben sei, dass er doch noch da werde, dass ich vielleicht doch nur träume oder dass er jeden Moment vom Tür hinein spazieren könnte. Jedoch wusste ich tief in mir, dass es eigentlich gar nicht wahr ist. Ich wusste, er ist gestorben, ich werde ihn nie wiedersehen. Und als ich dann es endlich mir klar gemacht habe, hey Miriam, lüg dich selbst nicht an, er wird nicht kommen, er wird nicht hier sein, habe ich dann angefangen zu beten und zu sagen, hey, okay, ich werde ihn im Himmel sehen, aber ich bin erst 10 oder 11 und das dauert vielleicht noch 80 Jahre, bis ich sterbe und zum Himmel komme. Und ich war so, ich weiß, dass du die Macht hast, dass du ihn mir zeigen kannst, in irgendeiner Form, in irgendeiner Weise, dass ich zumindest mich von ihm verabschieden kann, zumindest ihn einmal das letzte Mal umarmen kann. Das ist dann halt nicht passiert und ich wusste, okay, Herr, dein Wille geschehe, du weißt die Bedeutung und wieso. Jedoch Jahre später, 8 Jahre nach dem Tod meines Vaters, war ich dann in Deutschland, in einer neuen Umgebung, neue Kultur, ich war immer noch nicht so sicher in der Sprache, ich bin neu in eine Schule gekommen und in eine neue Gemeinde. Und eines Tages war ich bei meiner Gastfamilie zu Hause in meinem Zimmer, ganz alleine. Und ja, ich habe einfach angefangen, alles zu vermissen. Ich habe meine Familie vermisst, die nicht mit mir gewohnt haben. Ich habe meine Freunde, sogar die Luft vermisst von der Türkei. Und dann ist mir aufgefallen, so Herr, zuerst mein Vater und jetzt alles andere und auch meine Familie. Wieso? Also wieso muss ich vermissen? Ich will nicht mehr vermissen. Ich weiß, dass du mich hierher gerufen hast und ich will hier auch für dich dienen und für dich leben. Aber wie soll das funktionieren? Ich vermisse so sehr und das will ich nicht. Und du bist bei mir. Aber ich war so verwickelt in dieser Vermisstheit, in dieser Einsamkeit, dass ich nicht irgendwie da rauskam. Und an dem Abend habe ich auch nochmal gebetet, einfach erschöpft auch Gott gesagt, Herr, es ist heute nicht vielleicht ein Tag, wo du mir mein Vater das letzte Mal zeigen kannst, wo ich ihn zumindest umarmen kann. Und ja, mit diesem Gebet bin ich dann auch schlafen gegangen, sehr erschöpft von Weinen und ja, einfach von Beten. Gott ist so gut, denn an dem Abend, es ist so passiert, dass ich gar nicht wirklich in Worte fassen kann. Ich habe einen Traum gesehen, obwohl ich es gar nicht als Traum bezeichnen will. Es war eher so real, so echt. Ich habe nämlich meinen Vater sehen dürfen und ich durfte ihn umarmen. Ich durfte einfach mit ihm sein und seine Umarmung spüren. Und das war so ein Geschenk vom Herrn. Auch als ich aufgewacht bin, hatte ich immer noch seine Umarmung gespürt. Und ich war so dankbar. Nach 8 Jahren durfte ich wieder ihn spüren, ihn sehen. Von einem Tag zum anderen hat Gott einfach meine ganze Perspektive geändert. Ich habe nicht mehr vermisst. Ich habe einfach den Segen Gottes gesehen. Da, wo ich war, was Gott mir geschenkt hat. Und plus noch dieses Geschenk dazu, dass ich meinen Vater sehen durfte. Ja, Gott hat einfach alles verändert und mir Stück für Stück gezeigt, was gut ist, welchen Segen er mir gegeben hat. Und dasselbe ist eigentlich auch mit dem Tod meines Vaters passiert. Nämlich seit dem Tod meines Vaters hat er Stück für Stück immer gezeigt, was für ein Segen es gebracht hat, was für Früchte es gebracht hat. Am Anfang hatte ich nur die Perspektive, okay, mein Vater ist tot. Er ist nicht mehr hier und ich vermisse ihn. Aber Stück für Stück hat mir gezeigt, hey, guck mal, durch dieses Leid, durch dieses Schmerzen ist so viel Segen herausgekommen, ist so viele Früchte entstanden und durch den Tod meines Vaters sind auch neues Leben gekommen in die Leben von anderen Menschen. Und das hat mich so dazu geleitet, dass ich einfach nur noch Gott danken konnte. Ich habe gedankt, weil er so gut ist und weil er einfach diese größere Perspektive hat. Ja, weil ich ihm einfach auch vertrauen kann. Egal, wenn ich es nicht sehe, wenn ich es nicht verstehe, dass er einfach gut ist. Und mein Vater, obwohl er schon gestorben war, hat er durch ein Lied, den er geschrieben hat, mir in meinem Leben eigentlich sehr viel geholfen. Denn da steht, du bist es würdig, mein Leben zu nehmen. Und das hat jemand geschrieben, der für Jesus gestorben ist. Und nicht nur für ihn gestorben ist, sondern auch für ihn gelebt hat. Und ich habe mich selbst immer wieder gefragt, Herr, okay, ich will mein Leben dir geben. Aber wie kann ich das machen? Weil du bist es würdig und ich will es dir geben. Und diese zwei Aspekte, entweder so wörtlich zu nehmen, okay, bin ich bereit für dich wirklich zu sterben? Und in diesem Aspekt fand ich die Antwort eigentlich gar nicht so schwierig. Denn ich wusste, wohin ich gehen würde. Wenn ich sterbe, dann werde ich einfach bei Gottes Herrlichkeit sein, mit ihm sein und die Ewigkeit mit ihm verbringen. Denn Jesus hat den Tod besiegt gehabt und das wäre für mich ein Gewinn. Aber mein Leben zu geben in dem Sinne hier auf Erden, einfach, dass er es gestaltet, dass er es formt und dass er alles macht, war dann schwieriger. Und ich musste wirklich lernen, Schritt für Schritt jeden Tag ihm zu vertrauen und mein Leben erneut ihm zu geben. In Philipper 1, 21 steht, denn mein Leben ist Christus und Sterben ein Gewinn. Und das verdeutliche ich sehr, sehr klar. Sterben ist ein Gewinn und Leben ist Christus, egal in welcher Form. Und ich habe mir auch vorgenommen, wirklich Gold, Silber und Edelsteine zu sammeln. Sachen, die nicht vergänglich sind, sondern wirklich bleiben für Gottes Reich. In meiner Schwachheit wollte ich, dass er mir die Kraft gibt, jeden Tag neu für ihn zu leben. Wie auch mein Vater dieses Lied geschrieben hat, ein paar Monate vor seinem Tod, er ist würdig, mein Leben zu nehmen. Und das will ich auch machen, das will ich auch tun. Und ich will, dass er wirklich mein Leben hat und in seinen Händen hält. Genauso wie es schon seit Anfang an, seit dem Tod meines Vaters mich immer begleitet hat, will ich es immer wieder weiterhin für mich als Ziel setzen, dass er es würdig ist, mein Leben zu nehmen.

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1: Diese Menschen hier, die betreiben schwarze Magie. Und damit möchte ich nichts zu tun haben. Sondern ich möchte weiße Magie praktizieren. Ich bin berufen als Lichtarbeiterin. Was ich dann

0: Es ist in Römer 8,1. Schüttle deine Schlange ab. Shake it off. Lass dich nicht an, dass du noch heute ein Kind Gottes sozialen Medien. Wir sehen uns beim...
1: Und sie hat so ein Herz.
2: Schein, Staffel 5, Episode...
3: Wie
4: oder frieren?
3: Frieren.
4: Technoparty.
3: Technoparty.
4: Hast du...
1: Schön mit Freunden auf der Couch sitzen.
3: Und die Kultur der Westerwälder ist in der Tat.
1: Ja. Wir lieben uns. Stimmen, guck mal.
3: Ja, guck mal an.
1: Das nehmen wir. Kommentar.
3: Nee.
1: Wesentlich wichtig.
3: Im Grunde
1: ist.
3: Passt das alles.
1: Ich Schaden zwischen deiner eigenen Geschichte und dem, wo du dich heute rein investierst. Und das sind immer so Momente, ich habe da ja mittlerweile ein bisschen eine Antenne auch für, aber das sind so Momente, die ich so feiere. Und ich glaube, da kommen wir heute in der Sendung auch drauf zu sprechen. Und bei dir ist es so, dass du dich in dem Alter für Jesus entschieden hast, in das du dich heute selber investierst.
3: Stimmt, tatsächlich. Ja.
1: Kannst du dich noch an den Moment erinnern, als du dachtest, das mit diesem Jesus, das will ich?
3: Kann ich. Ich kann mich total daran erinnern, denn ich hatte mal wieder Langeweile, wie so oft in meinem Leben. Es war der Tag vor meinem Geburtstag. Ich glaube, vor meinem 13. Geburtstag. Und ich war echt gespannt, was ich für Geschenke kriege. Ich bin da sehr neugierig. Und ich konnte die Spannung nicht aushalten. Da habe ich aus Langeweile, wie so oft, einfach mal geblättert in der Bibel, die da mal bei mir rumlag, die ich von den Gideons in der Schule geschenkt gekriegt habe. Und ich war vorher schon... im Kindergottesdienst unterwegs und kannte diese Geschichten. Und da konnte man hinten so reinschreiben, ich will jetzt mit Jesus leben, ihm mein Leben anvertrauen. Und für mich war klar, es will ich auf jeden Fall. Das ist jetzt nichts Neues. Und dann habe ich gedacht, hey, was hält mich jetzt ab, da einfach meinen Namen reinzuschreiben? Und habe es einfach gemacht. Ich würde sagen, das war schon der Zeitpunkt der Bekehrung, aber im Kopf und in meinem Herz hatte ich es vorher schon klar.
1: Okay.
3: Aber der Moment aus Langeweile zu sagen, ich lese jetzt Bibel und ich mache das jetzt, das ist, denke ich, so einfach der Start, wo ich gesagt habe, jetzt.
1: Du hast ja damals mit deiner Bekehrung oder dem Start mit dem Leben mit Jesus ziemlich schnell auch entschieden, ich will das nicht nur irgendwie so, ist nicht nur eine Entscheidung in meinem Kopf, die keiner mitkriegt, sondern das hat dich in eine Aktivität geführt.
3: Ja.
1: Was hat sich verändert in deinem Leben?
3: Der Wunsch, was ich verstanden habe, weiterzugeben. Und es hat mir einfach Freude gemacht. Ich bin in der evangelischen Kirche aufgewachsen, bin ich heute nicht mehr, aber damals schon. Und ich hatte direkt einen Sonntag nach meiner Konfirmation, bin ich wieder zum Kindergottesdienst gegangen, aber dann als Mitarbeiter.
1: Ach, krass.
3: Und durfte erst ab der Konfirmation mitarbeiten und ich wollte einfach das tun.
1: Ja.
3: Und jetzt wieder in die Kinder investieren, weil ich es einfach geliebt habe.
1: Ja, kannst du dich noch erinnern, warum dir das so wichtig war, auch aktiv zu werden? Also hatte das damals schon irgendwie was mit diesem großen Wort Berufung zu tun? Oder was war so dein Motor?
3: Also in dieser Phase kann ich das gar nicht so sagen. Rückblickend glaube ich das auf jeden Fall, dass das Jesus in mich hineingelegt hat. In dem Moment war mir das nicht bewusst. Ich wollte einfach Action und ich wollte es weitergeben. Und es hat mir einfach Freude gemacht, andere zu lehren, Wort Gottes zu entdecken und zu sehen, was es mit den Leuten macht, wenn sie Jesus finden, weil ich ja wusste, was es mit mir gemacht hat. Also es war mir ein innerer Antrieb, den kann ich nicht näher definieren, der war einfach da. Aber auch ein Hunger, weiterzugehen und selber zu wachsen in dem, was ich tue.
1: Ja. Kennst du den Gedanken von, oh, das macht mir Angst? Oder das ist mir zu groß? Oder das kann ich ja gar nicht, das habe ich ja gar nicht gelernt oder so. Also dass sich das auffällt?
3: Ja, manchmal erst im zweiten Schritt. Ich bin da eher impulsiv. Dann stehe ich auf dem Sprungbrett und denke,
1: hoppala,
3: oh nein.
1: Bin ich nie hingekommen.
3: Genau, jetzt muss ich runter. Und dann ist aber der Peak schon drüber. Dann denke ich, okay, Augen zu und durch. Und dann geht's halt weiter. Also so richtig Angst vor diesen Dingen, diese Entscheidungen des Lebens, habe ich tatsächlich, kenne ich nicht so sehr. Ich habe nie Probleme gehabt, Entscheidungen zu treffen. Ich bin keiner, der damit rumhampelt, weil ich einfach, wenn ich die Dinge klar habe, gehe ich los. Manchmal auch vielleicht zu schnell. Eher so rum.
1: Das finde ich sehr inspirierend. Ich gehöre eher zu den anderen, die 794 Mal über irgendwas nachdenken müssen, bis sie es

0: komplett zerdacht haben, ist auch nicht unbedingt hilfreich.
1: Nein, man braucht schon einen guten Weg dazwischen.
0: Ja, das stimmt. Aber große Entscheidung ist auch so ein Stichwort. Denn das war ja jetzt erstmal dein ehrenamtliches Tun. Ja. Das hast du ja auch, glaube ich, lange Zeit gemacht, ne?
1: Also ja, dann bis ich Anfang 20 war.
0: Okay. Teamkreise sogar mitgegründet, ja, und so weiter, ne?
1: Also genau. Schon 18 habe ich die erste Gruppe gegründet. Mhm. Mit meinen Freunden zusammen haben wir gesagt, wir müssen jetzt in die Teens investieren. Die sind zu jung, um in die Jugend zu gehen. Die brauchen ein anderes Programm. Das war uns damals schon klar. Wir haben gesagt, ey, wir müssen eine Zwischengruppe einführen, bevor sie in die Jugend gehen. Und haben dann zusammen gesagt, okay, komm, wir investieren jetzt in die Teens und machen einfach eine Gruppe auf für die 14- bis 16-Jährigen oder 13 bis 15 oder so irgendwie. Also eine klassische Hirnlosphase im Leben eines jungen Menschen.
0: Das hat jetzt keiner gehört.
1: Ist nicht schlimm. Hirn kommt ja zurück.
0: Irgendwann geht es ja wieder an.
1: Es geht wieder tatsächlich.
0: Man muss nur drauf angeben. Ja. Das war alles bis zu dem Zeitpunkt ehrenamtlich, mhm, und so dein, genau, Freizeitding. Ist aber dann ja noch mal einen Ticken größer geworden, ja, denn du hast einen ganz anderen Job gelernt und den aber an den Nagel gehängt. Kannst, genau, du das mal erzählen?
1: Ja, also für alle, die es jetzt nicht wissen und überrascht sind.
0: Trommelwirbel.
1: Ihr kommt nicht drauf. Ja, tatsächlich bin ich mit 16 aus der Schule, also ich habe nur 10. Klasse, so war es halt damals. Also ich hatte einfach keinen Bock auf Abi. Ich hätte es machen können, aber ich wollte nicht. Ich wollte halt raus, was, mhm, anderes tun. Und ich bin dann in der Verwaltung gelandet und habe eine Ausbildung gemacht zur Verwaltungsbeamtin. Mhm. Und war dann insgesamt mit Ausbildung 6 Jahre tatsächlich im Amt und zum Schluss Sachbearbeiterin. Habe über Einbürgerungsbehörde Staatsangehörigkeitsrecht zum Schluss die Wohngeldstelle geleitet.
0: Da sehe ich dich total.
1: Wahnsinn. Naja, Wohngeld war schon ein bisschen, man hat ja immer was für die Menschen gemacht. Ja, das konnte ich schon besser von meiner Sinnhaftigkeit sehen. Mhm. Aber es gab schon den Moment, wo ich gedacht habe, wenn ich jetzt nicht irgendwas tue, ich könnte jetzt hier bleiben, bis ich 65 bin. Mhm. Und das hat mich sehr erschrocken. Dachte ich, das will ich nicht.
0: Und trotzdem kann ich mir vorstellen, diese Entscheidung zwischen reicht Abenteuerlust dafür, so eine auch ja privilegierte Sicherheit aufzugeben. Ist dir die Entscheidung groß schwer gefallen oder war das mal so ein Angstmoment, wo du dachtest,
1: Ja, also ich bin da schon auch sehr, ich bin da sehr bürgerlich aufgewachsen. Meine Familie war klar, so läuft man. Und als ich in diesem Amt war und den Job hatte, es war für meine Mama das Größte, weil sie selber auch aus der Verwaltung kam und gedacht hat, jetzt ist das Mädle gut aufgehäumt, draufgehoben, jetzt hat sie einen guten Job und den kann sie jetzt machen.
0: Und die müssen wir uns keine Sorgen.
1: Genau, um die müssen wir uns keine Sorgen machen. Und mir wurde ja zunehmend langweiliger. Und dann kam so der Moment, wo ich gedacht habe, okay, mache ich jetzt einen Fehler? Oder mache ich jetzt genau das Richtige? Und die Frage hatte ich schon einmal kurz eine Runde drüber gedreht. Das war so keine spontane Entscheidung. Ja. Und man konnte damals, kann man glaube ich heute immer noch, im Amt sich so ein Jahr beurlauben lassen, freistellen lassen. Ja. Und das war tatsächlich der Weg, den ich eigentlich dachte. Ach, das kann ich machen.
0: Dann
1: kann
0: ich mir,
1: genau, kann ich mir die Türe auflassen. Mhm. Ich lasse mich freistellen und ich komme wieder zurück. Mhm. Also wenn es möglich wäre. So. Mhm. Und das hat aber mein damaliger Arbeitgeber nicht mitgemacht, weil es eine Kann-Vorschrift war. Sie können, sie müssen nicht. Und sie haben gesagt, wir wollen nicht. Und dann war plötzlich die Entscheidung da, tue ich es jetzt trotzdem und mache ich die Türe zu oder lasse ich es dann.
0: Ja.
1: Und in mir brannte so dieses, ey, ist doch mir egal. Ich mache die Türe jetzt zu. Arrivederci. Ich bin hier raus und dann schauen wir mal, was passiert. Mhm. Und ich fühlte mich in dem Moment jetzt nicht voller Angst. Okay. Aber natürlich war es klar, okay, meine Familie, die jetzt nicht mit dir so unterwegs war,
0: ja, fand sie mittelcool wahrscheinlich.
1: Furchtbar. Ne? Die haben gesagt, Mädle, so einen Fehler macht ja keiner. Aha. Was bist du denn so blöd? Schon so.
0: Ja,
1: also dumm ist man ja nicht. Ich wusste, dass das der Weg ist, den Jesus für mich vorgesehen hat, in dem Moment schon. Und ich wusste, dass es keine dumme Entscheidung ist. Aber es war schon schwierig, weil ich dachte, naja, okay, es tut mir jetzt ja leid für meine Familie, dass ich jetzt denke, ich mache einen großen Fehler. Da haben sie noch Jahre später, hatte meine Mama, wenn sie meine Jugendleiter getroffen hat auf der Straße, immer wieder diesen Satz gesagt, ja, dass sie das gemacht hat, das kann ich nicht verstehen. Also da war ich schon längst verheiratet und hatte Kinder. Und ich denke, krass, da hat sie echt lang zu knabbern gehabt. Aber ich wusste in dem Moment, jetzt geht's los.
0: Ja.
1: Und bin dann letzten Endes in Sachsen gelandet. Ich meine, es ist ja auch Osten, aber Deutschland. Und wurde da, hab da ein FSJ gemacht, ein soziales Jahr in der Einrichtung Sozialmissionarisch vom Blauen Kreuz, Suchtprävention, Drogenprävention, mitten im Ghetto, in Zwickau, in einer Stadt in Sachsen.
0: Mhm. Okay. Wie ging es weiter?
1: Ja, da bin ich dann schon an meine Grenzen gekommen. Die wollte ich ja auch rausfinden. Wo sind die denn? Ich fühlte mich ja sehr sicher. Hey, ich weiß, wie man Teenagerarbeit macht. Aber bei den Schwaben, die in einem kleinen Dorf ist, oder in Sachsen, in der Stadt Mitte der 90er Jahre, die Wende noch nicht lang her, das war ein Riesenunterschied. Und ich bin schon an meine Grenze gekommen von dem Klientel, mit dem wir da gearbeitet haben. Und ich habe gemerkt, okay, das ist hier eine andere Hausnummer. Mhm. Hier reicht ein bisschen nett mit den Arbeiten nicht aus. Mhm. Und es war mir wichtig, in diesem Jahr rauszufinden, okay, wie geht's denn weiter? Bleibe ich auf dem Kurs? Also zurück ins Amt war eigentlich schnell klar, auf gar keinen Fall. Mhm. Aber brauche ich eine pädagogische Ausbildung, brauche ich ein Studium, brauche ich Theologie? Ich war Landeskirche, habe ich ja schon gesagt, und ich hatte nicht viel Ahnung. Mhm. Die Basics waren klar, aber darüber hinaus, ich hatte keinen Plan vom Wort Gottes. Und ich wusste, ich will ja den Teens den Weg mit Jesus zeigen. Also der missionarische Anspruch war immer da. Mhm. Dann muss ich einfach tiefer eintauchen ins Wort Gottes und brauche hier eine solide Ausbildung. Und dann war der Weg ja auch recht schnell klar, wo es hingeht, weil es nicht so viel Auswahl gab tatsächlich damals.
0: Ja, dann bist du hier im Westerwald gelandet, hast dann Bibelschule gemacht,
1: genau.
0: Deinen Mann kennengelernt. Ja. Dann ging die Reise für euch zusammen weiter über viele verschiedene Stationen bis heute in die Selbstständigkeit.
1: Ja.
0: Genau, kann man so sagen? Man sagen.
1: Ja. Ja, also mit einem Verein, aber eigenständig unterwegs.
0: Was machst du heute?
1: Ja, also heute gucke ich ja jetzt zurück auf... Also wenn man mit 18 anfängt, dann Anfang 50 ist, habe ich jetzt über 30 Jahre intensiv mit Jugendlichen gearbeitet. Ich mache es immer noch. Das ist auch ein bisschen crazy, wo ich auch sage, Jesus, ehrlich jetzt, soll ich das immer noch machen? Aber ich höre genau hin, ganz genau höre ich hin, wann der Zeitpunkt da ist, diese Basisarbeit abzugeben. Aber in meiner Gemeinde bin ich tatsächlich noch für die Teens verantwortlich.
0: Und ich kenne ein paar von den Teens und ich weiß, sie lieben dich.
1: Ja, das ist auch echt, das ist schon verrückt.
0: Und du liebst sie ja nach wie vor, ne? Und
1: auch nach wie vor.
0: Du hast ja eben gesagt, lieber was war das? Techno-Konzert. Und ich weiß, du fährst mit denen noch auf Konzerte und so weiter.
1: Ja, genau. Ich liebe es schon. Genau, aber mein Schwerpunkt hat sich natürlich verändert. Das ist auch gut so. Ich gebe jetzt mein Wissen weiter an die nächste Generation Hauptamtliche. Also meine aktive Tätigkeit ist, ich coache und berate und schule Jugendleiter, die hauptamtlich, auch ehrenamtlich, aber die meisten sind hauptamtlich unterwegs sind, mit der jungen Generation in Gemeinden angestellt sind, Pastoren sind. Mhm. Da gebe ich mein Wissen weiter und unterstütze die, begleite sie, damit die Basisarbeit, die ist, ich sag's mal, notwendiger ist denn je zuvor. Mhm. Eine Not in der Jugendarbeit ist so groß, das macht man sich kein Bild. Dass sie ausgerüstet werden und dass sie tatsächlich einen guten Job machen können. Mhm. Also es ist verrückt. Viele reden ja über die Gen Z. Gen Z, Gen Z, Gen Alpha. Also die Generation Gen Z sind jetzt die 17 bis knapp 30-Jährigen und drunter die Alphas. Sie sind jetzt Teens und sind jetzt die Jüngsten, werden gerade geboren, aber die jetzigen, die Ältesten sind jetzt schon 13, 14, 15. Und ich sehe eine große Not in ihrer eigenen Situation, in der sie sind. In den Familien, also wir erleben ja auch Zerfall von Familienstrukturen, in der Biografie und auch durch diese ganze Medienwelt. Ich sag mal, Smartphone, man muss es erwähnen, es ist ein großes, es ist Segen und Fluch. Mhm, ja, ich liebe mein Smartphone auch, aber ich sehe, was es mit den Teens macht, wie Hirnveränderung stattfindet, wie Konzentration weggeht und die Not, die dadurch, durch so viel Social Media, nicht nur plus Schwierigkeiten in den Familien zustande kommt, macht uns eine Generation so krank, wie keine Generation zuvor war, zumindest nicht die ich erlebt habe in der Jugendarbeit. Mhm. Also 30 Jahre mich zurückbeugt, würde ich sagen, keine Generation war so krank wie diese. Aber, jetzt kommt die Hoffnung, ich habe auch keine Generation erlebt mit so einem Hunger nach Jesus, nach Echtheit, nach Sehnsucht, nach Veränderung, nach Heilwerden und nach einem Durchbruch.
0: Ja.
1: Und dieser Hunger plus die kranke Generation, wenn die zusammenkommt, dann sehen wir echte Durchbrüche.
0: Ja.
1: Ich sehe Veränderungen, ich sehe veränderte Biografien, ich sehe, dass Leben neu geschrieben wird, dass Heilung kommt, dass Empowerment kommt, dass Gaben entdeckt werden. Und das liebe ich wirklich, in diese Generation zu investieren und mit ihnen zusammen zu entdecken, hey, was hat Gott in dich reingelegt? Was hast du zu geben? Und was kannst du für die Welt da draußen einfach sein und reingeben?
0: Ja.
1: Und wenn das passiert, dann merke ich, dass sich das alles rentiert, was wir tun.
0: Mhm.
1: Dann erlebe ich Heilung und Erneuerung und das motiviert mich wirklich, weil in diesem Alter so viel Dynamik drin ist, wie eigentlich in keiner Altersphase des Lebens,
0: ja,
1: oder?
0: Ja, und so viele Weichen auch gestellt werden.
1: Genau.
0: Ne? Ja.
1: Wenn das passiert und wir, also ich kann, mach einen Teil, aber es ist jetzt die Frucht, die Jesus schenkt und er schenkt sie immer. Ja. Er ist Multiplikation. Und wenn das zusammenkommt,
0: ja,
1: dann geht mir das Herz auf, weil ich weiß, jetzt habe ich einfach in die investiert und sie sind angekommen. Und das
0: man
1: ist
0: merkt ein Feuer.
1: Mega cool.
0: Du sprühst.
1: Ja?
0: Eine Frage habe ich noch. Du hast eben gesagt, man muss sensibel auch dafür werden, wohin Gott einen ruft und so. Mhm. Wie werde ich das denn?
1: Ja.
0: Wie hörst du Gott,
1: ja,
0: wo er dich hin platziert oder schickt? Oder ich weiß gar nicht, empfindest du es als ein Schicken oder?
1: Also den Ort, da habe ich ja immer mit Gott ein bisschen gestruggelt. Ich wollte weder nach Sachsen noch in den Westerwald noch nach Brandenburg.
0: Danke dafür.
1: Aber jeder Ort. Ich möchte keinen Ort missen.
0: Hm.
1: Sensibel, das ist ein Prozess. Das musste ich lernen. Ich habe ja gesagt, ich bin in der evangelischen Kirche aufgewachsen und dann auch ein bisschen im pietistischen Kontext. Also da war nicht so viel mit der Herr spricht und der Heilige Geist führt.
0: Mhm.
1: Das habe ich erst gelernt, indem ich wirklich älter wurde, mich tiefer mit Gottes Wort beschäftigt habe. Herr, hier ist eine Dimension, die ist ein bisschen verkümmert bei mir oder ist noch gar nicht so rausgekommen. Es ist dieses, wie erkenne ich auch die Stimme des Heiligen Geistes zum Beispiel, auch einfach zu hören, was hat Gott zu sagen? Und da musste ich schon auch manchmal über ein Seminar, also ich habe mehrere Seminare besucht zum Thema
0: Hausaufgaben gemacht.
1: Ja, genau. Mhm. Die Stimme Gottes hören, hörendes Gebet lernen. Das war am Anfang super spooky. Aber ich habe gesehen, wie unglaublich Gott präzise in das Leben sprechen kann, wenn wir unsere Herzen öffnen.
0: Mhm.
1: Und für mich hat dieses, ich lerne und höre, wie Gott mich führt, was mit, ich muss meine Bibel kennen, ich muss meinen Gott kennen, ich muss wissen, wer ist Gott, wie spricht er zu mir. Und ich muss bereit sein, ihn reden zu lassen. Mhm. Das heißt, ich muss in die Ruhe kommen, mit meinem Lifestyle eine Herausforderung. Ruhe ist nicht so mein Ding. Mein Mann sagt immer, der Pfad zwischen Überforderung und Action und ich bin eigentlich durch zu, ich habe Langeweile, ist ein ganz schmaler.
0: Ja.
1: Und Stille und Ruhe ist was ich lernen musste.
0: Mhm.
1: Ich kann es heute viel besser als früher und ich habe gelernt, in der Ruhe auch einfach mal die Reize rauszunehmen und sein vor Jesus.
0: Mhm.
1: Das passt gar nicht zu mir, aber wenn ich das tue, merke ich, wie die Stimme von Gott durchdrängt, wie ich plötzlich ein Bild habe, auch für mein eigenes Leben, für andere Menschen, für die ich auch begleitend da bin, wie ich im Bibelvers finde und wie ich merke, wow, on point, Jesus. Du bist so on point, zeitpunktmäßig und auch was er zu sagen hat, wie er mich führt und zu mir spricht. Und das musste ich lernen. Und ich bin immer noch nicht gut da drin. Und jetzt trainiere ich mit meinem Mann zusammen. Das ist super spannend.
0: Cool.
1: Als Ehepaar zu hören, hey, wo hat Gott als nächstes für uns einen Platz und wie geht's denn weiter? Wie entwickelt sich unser Dienst? Haben wir gerade im letzten Jahr noch mal eine super intensive Zeit hinter uns.
0: Cool.
1: Wo wir gemeinsam geübt haben.
0: Ja.
1: Und es ist stark zu sehen, was passiert.
0: Ja. Guter Punkt, um unsere Expertin Christiane dazu zu holen. Du hast ja schon gelauscht, aber ganz legal.
1: Ja.
0: Komm gern hier in unsere Runde dazu und nimm Platz. Ich habe ein paar Themen, wo ich gerne mit dir drüber sprechen möchte, aber du auch. Wer fängt an? Hast du was, das dir gerade so richtig...
2: Was mir auf dem Herzen brennt? Erstmal, es ist so eine Energie hier. Das ist der Hammer. Wow, wow, wow. Ich dachte, oh, danke für die Predigt, Carola.
1: Dankeschön.
0: Ja.
2: Ich habe jetzt selber für mich auch schon so viel mitgenommen.
1: Ach, super. Hat sich schon gelohnt, dass du heute hier bist.
2: Mega, mega, mega. Nee, ganz, ganz, ganz toll. Das ist so ein erstes, was also gedrückt hat, was jetzt raus musste.
0: Ja.
2: Genau,
0: ja.
2: Was in mir so einfach, ja, mich bewegt hat, wirklich stark. Energie geladen, so hast du deinen Jugendpastor, Jungscharleiter und dann...
1: Jugendkreisleiter.
2: Sowas, ja, ja. Genau. Du hast ihn als Energie geladen beschrieben, dachte ich. Ja, und genauso bist
1: ja
2: du auch.
1: Zusammen, genau. Ne? Genau. Das passt ja halt zusammen.
2: Genau, ja. Genau. Wow.
0: Ja, das ist schön, wenn man Menschen auf seinem Weg hat, die einen auch von der Art her irgendwie man so anknüpfen kann, weil man merkt, wir matchen miteinander und können einander dadurch auch inspirieren. Ne? Da knüpft aber so ein bisschen ein Gedanke von mir an oder eine Frage. Carola hat das eben so gesagt, bei dieser Frage, war dir irgendwas zu groß? Hast du Angst gehabt, dass du eher der Typ bist, du gehst schon mal 2 Schritte und dann fällt dir auf, hoppala, wie bin ich denn hier hingekommen? Und so. Ich bin zum Beispiel ganz anders. Ich muss immer x-mal drüber nachdenken, bis es dann irgendwie komplett in allen Einzelteilen zerlegt ist. Das ist auch nicht immer hilfreich. Ja. Wie gehe ich damit um, wenn ich eher nicht so abenteuerlustig bin? Ist Berufung immer Abenteuer? Ist das immer, ich muss irgendwie alle Sicherheiten loslassen und mich auf komplett unbekanntes Land begeben? Und wenn ich da nicht der Typ für bin, schade für mich. Oder ja, an euch beide, wie seht ihr das?
1: Bitte.
2: Danke.
1: Ja, gerne.
2: Carola, du hast es so schön gesagt, Jesus ist so on point. Mhm. Was das Timing betrifft und wie er redet. Und ich glaube, das ist auch, Jesus ist so on point, was uns selber betrifft. Mhm. Jesus weiß genau, was für ein Typ wir sind. Ob wir so eine energiegeladene Powerfrau sind, die aus Langeweile die verrücktesten Sachen macht. Darauf komme ich gleich noch, das muss ich auch unbedingt ansprechen. Ja.
1: So, da müssen wir drüber reden.
2: Oder bin ich jemand, der einfach auch... ja, wir sind ja so auf die Welt gekommen und geprägt worden. Mhm. Die einen sind halt dann gerne auch verbeamtet und bleiben da und das ist fein. Und sie nehmen da ihren Platz ein. Mhm. Und das zu sehen, da wo ich bin mit meinen Fähigkeiten, mit meinen Begabungen, mit meinen Leidenschaften und eben auch mit meinen Ängsten, da gebraucht mich Gott, da setzt er mich hin. Und da darf ich mit ihm im Gespräch sein und unterwegs sein. Mhm. So wie ich bin. Und dann hat Berufung was mit mir persönlich zu tun, wie ich bin und was Gott in mich hineingelegt hat und was sich entfalten darf. Und das sieht dann ganz unterschiedlich aus im Leben von jedem Einzelnen, ganz individuell. Und das ist so schön. Jesus presst uns nicht in irgendwas rein und das ist jetzt Berufung, sondern wir dürfen, so wie wir sind, uns als Berufene fühlen und wissen und verstehen und leben.
0: Finde ich einen total schönen Gedanken, auch als du gerade gesagt hast, und für manche

0: von meiner Krankheit her sonst nicht. Es plätscherte so dahin und es passierte eigentlich nichts, also wirklich nichts.
1: So, und dann, was meinte jetzt Gott damit, ich mache den Rest? War es das jetzt?
0: Der Pastor auf und mit Atemwegsprobleme und meine Tochter fragt dann so, na Mama.
1: Unterm Strich Wunder gibt.
0: Bin Treppe gestiegen, hoch. Und wir wohnen so gefühlt. Ich konnte frei in meiner Wahrnehmung, in meiner Vorstellung gab es. Das war vorher ja nie angenehm, wenn das Bein lange ruhig gelegen hat.
1: Aber ich dachte, du glaubst gar nicht an Heilung.
0: Habt ihr immer noch Gafus gesagt? Und ich bin es, aber. Also ich habe schon verstanden, dass ich noch. Ich glaube, mir war nicht so deutlich schon weiter als ich. Geliebtes Kind bin. Und ich stelle. Aber ich vertraue ihm.
1: Will es eigentlich überhaupt nicht.
0: Aber Mama, jeder. Er ist voll ganzen und freut sich und singt. Ich habe ein. Und dieses Vertrauen, was.
1: Ariane hat das erlebt und sie hat mit dir. Alles Gute wünsche ich dir und bis bald.
2: Und das sind dann weit und dann habe ich da einfach dabei, der das schon lange schön ist. Es ist doch. Ich mag solche Bilder, bin ich zur Ikone. Romane, das Schöne haben, dass man die Schönheit, was ich hier tue, normalerweise betet man dann auch so wirklich da, durchaus als Weg des Christen sehen. Also es gibt auf dem Weg immer Frustrationen. Es gibt Stellen, wo man nicht weiterkommt. Manchmal hat man nur eine einzige Chance, etwas zu tun. Alle Striche, die ich mache, wird man sehen. Und das ist durchaus was, wo ich mich als Christ denken kann, mitdenken kann, auf diesem Weg des Ikonenmalens.

0: Er prägt die christliche Szene seit Jahrzehnten. Er hat den Bund Freier Evangelischer Gemeinden über lange Zeit geleitet, war dort Präses. Er war Vorsitzender der Evangelischen Allianz. Und er ist seit langem einer der beliebtesten Prediger unseres Landes. Und gleichzeitig musste er in seiner eigenen Familie großen Zerbruch erleben, wie sein Vater seine eigenen Töchter missbrauchte. Ein vielfältiges Leben. Am meisten kennen wir ihn durch seine Lieder, die in den Gesangbüchern der evangelischen und katholischen Kirche und der der Freikirchen stehen. Ich bin sehr gespannt, von ihm selbst zu hören, seinen Lauf des Lebens mit Gott, von Peter Strauch.
1: Schön, hier zu sein.
2: Ja.
0: Tief im Krieg, am 10. Januar 1943, kam Peter Strauch zwischen Dortmund und Wuppertal hier in Wetter an der Ruhr auf die Welt. In was für eine Familie wurden Sie damals hineingeboren?
3: Ja, meine Mutter, die kam hier aus Wetter. Wir lebten eigentlich in Wuppertal. Mein Vater, also diese Strauch-Familie, kommt aus Wuppertal, ist eine sehr christliche Familie gewesen. Und meine Mutter war eben hier zu Hause, dass ich am 10. Januar 1943 überhaupt in dieser Stadt geboren wurde, hängt damit zusammen, dass 1943 natürlich Fliegerangriffe auch auf Wuppertal erfolgten und meine Mutter hier mit mir eigentlich sicherer war. Und deshalb bin ich hier geboren, aber gelebt habe ich eigentlich in Wuppertal. Da bin ich auch groß geworden.
0: Wie war das damals?
3: Das war ganz spannend. Wenn wir aus dem Küchenfenster guckten oder aus anderen Fenstern, dann war das nur

0: eine Trümmerwüste. Wobei ich als Kind das gar nicht bedrohlich empfand. Das war ein wunderbarer Abenteuerspielplatz. Heute denke ich, das war ja auch unglaublich gefährlich. Aber das ist die Welt, in der ich aufgewachsen bin. Und vielleicht sollte ich das noch sagen, das Haus war ein Haus, in dem sich Christen versammelten, unten im ersten Stock, also nicht im Parterre, sondern im ersten Stock, da war ein Gemeindesaal. Wir wohnten unmittelbar darüber.
1: Das heißt, direkt über den Gemeindesaal, wie war das?
0: Klingt nicht so verlockend, oder? Also es war so, dass zum Beispiel, wenn wir abends im Bett lagen, wir Kinder, ich habe noch drei Geschwister, dass wir dann, wenn die Gemeinde sich unten versammelte, die Lieder hörten, wenn unten gesungen wurde. Sonntags war es nicht so glücklich für uns Kinder, weil der Kindergottesdienst erst nach dem Gottesdienst war. Das heißt, wir mussten uns ganz still verhalten, um in der Wohnung unten den Gottesdienst, die versammelte Gemeinde nicht zu stören. Aber ich habe das alles in sehr guter Erinnerung.
1: Das heißt, schon immer ganz nah an der Gemeinde dran. Gab es trotzdem bei Ihnen irgendwann mal einen Punkt, wo Sie sagen würden, da bin ich noch mal mehr zum Glauben gekommen oder irgendein Bekehrungserlebnis?
0: Ja, den gab es schon. Also ich muss vielleicht einfach mal sagen, meine Eltern, wir haben uns nie Angst vor Gott gemacht. Also ich bin aufgewachsen mit diesem, nicht nur mit dieser Vorstellung, sondern auch mit dieser Lehre, Gott hat dich lieb. Jesus hat dich lieb und von daher war das ganz positiv und es hat nie diesen großen Umbruch gegeben in meinem Leben, dass ich das jetzt mal erst lernen musste. Aber es gab dann, ich weiß gar nicht, wie alt ich war, ein Gespräch abends im Schlafzimmer mit meiner Mutter, bei der ich sie gefragt habe, was ich denn eigentlich tun muss, um wirklich konkret mit Gott zu leben. Und dann hat sie mir das ganz einfach erklärt, indem du Jesus dein Herz öffnest, du ihn hineinnimmst in dein Leben. Da war ich Kind und das wurde als Teenager noch mal kräftig erschüttert. Aber wenn ich heute gefragt werde, wann bist du Christ geworden, dann würde ich immer sagen, damals als Kind in diesem kindlichen Glauben. Und ich sage das auch deshalb, weil ich heute manchmal in christlichen Kirchen und Gemeinden erlebe, dass man so eine, ja, ich nenne das mal Kinderbekehrung, in Frage stellt.
1: Sie sagten, es wurde noch mal erschüttert. Das heißt, es gab noch einen zweiten Moment als Jugendlicher.
0: Ja, klar, in dieser Phase, wo man überhaupt rausfinden muss, wer bist du eigentlich? Und es gibt ja so eine Zeit, in der man mit sich selbst nicht so richtig klarkommt. Wichtiger Punkt war auch für mich, im Blick auf mein Christsein, was hast du nur übernommen, weil deine Eltern das glauben? Und was ist wirklich dein eigenes? Was ist von dir? Das ist ja in dieser Phase ganz wichtig. Aber da hatte ich auch wieder tolle Leute, die mir geholfen haben.
1: Also man hat von unten immer die christlichen Lieder aus der Gemeinde gehört und aus den diversen Veranstaltungen. Wann kam Peter Strauch selbst zum Musizieren?
0: Das passierte mit einem Instrument, das man heute erklären muss, ein Harmonium. Harmonium hat eine Tastatur wie ein Klavier, aber ist eigentlich ganz modern, weil man, wenn man spielt, auch was für die Figur tut. Also man muss den Blasebalg treten. Und dann kamen meine Eltern auf den Gedanken, dass ich das Instrument, wenn schon, dann auch richtig lernen sollte. Und da gab es eine Frau in der Gemeinde, eine sehr strenge Frau, die dann wöchentlich kam zu uns in die Wohnung, um mich zu unterrichten. Aber das war eine Zeit, ach, das fiel mir wahnsinnig schwer.
1: Ich las von Situationen, wo Sie als Junge sich versteckt haben, als die Musiklehrerin kam.
0: Ich war allein zu Hause, habe die Tür abgeschlossen, habe sie durchs Treppenhaus hochgehen hören zu unserer Wohnung, habe mich ganz still hinter der Tür verhalten und dann zog sie wieder ab, ohne Erfolg. Aber meine Eltern fanden das dann ganz schnell raus, dass das nicht gelaufen ist und dann musste ich zu dieser Frau hin und mich entschuldigen. Das war schwieriger als diese ganze Übungsstunde. Und heute improvisiere ich immer noch, aber habe eine völlig andere Grundlage. Und ja, die Frau war ganz wichtig in meinem Leben.
1: Und vermutlich dann wichtig für uns alle, weil sie so einen Beitrag geleistet hat, dass manche Lieder
0: entstanden. Drei Lieder entstanden, ja, ja. Das hing wieder damit zusammen, dass ich immer improvisiert hatte, Melodien im Kopf hatte. Vielleicht ist das ganz interessant. Also eines der ersten Lieder entstand im Blick auf die Öffentlichkeit für einen Jungschartag. Also Jungscharen gab es damals. Das spielte in der Öffentlichkeit statt. Einer fand in Hessen statt, der andere hier in NRW, in Nordrhein-Westfalen. Und ich war ganz stolz. Das lief richtig toll mit diesem Lied. Bis mir mein Bruder sagte, mein Bruder Dieter, der immer schon sehr offen mir gegenüber war, das Lied erinnere ihn doch sehr an diesen Schlager. Da sprach der alte Häuptling der Indianer, wild ist der Westen. Und das war mir gar nicht aufgegangen. Der hatte recht.
1: Also das erste Lied von Peter Strauch war ein Plagiat.
0: Ja, es war fast das erste. Und dann habe ich ja in meinen Liedern eigentlich immer so einen Chorus, der dann in jeder Strophe folgt. Und dann habe ich gedacht, naja, wenn das schon mit den Strophen so ist, aber dann hast du diesen Chorus noch. Und dann nahm er mir aber auch die Begeisterung, weil er sagte, und dieser Chorus erinnere ihn an das Lied Auf der grünen Wiese hat sie mich gefragt, ob ich sie noch liebe. Ja, hat sie gesagt. Und das war auch so. Und das Interessante ist, dass das bei mir ausgelöst hat, dass ich mich heute manchmal noch frage, ist die Melodie jetzt von dir oder gab es das irgendwann schon?
1: Das war die Musik, das war das Hobby. Wie ging es nach der Schule weiter?
0: Nach der Schule habe ich zunächst einen Beruf gelernt, Werkzeugmacher. Und dafür muss ich sagen, bin ich heute ganz dankbar, weil ich diese Wirklichkeit eben auch kennenlernte. Das schlägt sich ja nachher auch nieder in Predigten und so, mit welcher Lebenswirklichkeit man in Berührung gekommen ist. Und das war bei mir so. Also ich habe die Lehre gemacht und dann aber relativ schnell eine Berufung erlebt, dass mir klar wurde, es wäre toll, du könntest diese gute Nachricht von Jesus weitererzählen. Und ich hatte einen Pastor, der wirklich ein Freund war, der mich auch in dieser Lebensphase begleitet hat. Das war auch eine wesentliche Hilfe. Und so bin ich zu einer theologischen Ausbildungsstätte nach Eversbach.
1: Sie sprachen von einer Berufung. Wie kann sich das eine Zuschauerin oder ein Zuschauer vorstellen, wie so eine Berufung, das hört sich nach was Großartigem, Heiligen an, abläuft?
0: Und manche Berufungsgeschichten sind ja auch ganz spannend zu lesen und so. Also, dass Gott wirklich tief eingreift in sein Leben. So war das bei mir nicht. Sondern es war eher ein Herausfinden von Begabungen, die ich hatte. Und ich glaube, dass das ein wesentlicher Punkt ist, dass man im Experimentieren entdeckt, welche Begabungen da sind. So ist das ein Stück bei mir gelaufen.
1: Das heißt, man schaut, was man kann,
0: ja, und man schaut, dann was die man Berufung. Kann. Aber das findet man nur raus, wenn man irgendwas versucht. Auch den Mut zu pleiten hat. Also es läuft ja nicht immer alles toll. Aber so ist das eigentlich bei mir gelaufen. Und ich nenne es trotzdem Berufung. Also ich verstehe mein Leben so als Christ, dass ich denke, Gott hat dir Grenzen gegeben und er hat dir Begabungen gegeben. Und die sind keine Deko, sondern also die Gaben, die Gott uns gibt, sind immer zum Gebrauch bestimmt.
1: Und Ihre Gaben brachten Sie ja in der ganzen Zeit schon viel in der Jugendarbeit und auf Freizeiten ein.
0: Genau.
1: Und irgendwo war da mal eine sehr engagierte diakonische Helferin.
0: Wir haben hier oben zwischen Witten, das ist die Nachbarstadt, und Wetter ein Jugendheim. Und dort waren wir an einem Wochenende. Und dann fiel mir diese besagte Dame, also dieses junge Mädchen, auf. Und ich habe dann überlegt, wie kannst du irgendwie weiter mit ihr Verbindung halten? Ich habe dann meine Bibel dort vergessen. Kann heute gar nicht mehr sagen, ob mit Absicht oder wirklich. Auf jeden Fall hatte ich einen Grund, mich wieder zu melden und wieder dorthin zu reisen. Und so hat das angefangen, mit Spaziergängen hier in der Umgebung. Und meine Frau, das ändert sich jedes Jahr, 56 Jahre verheiratet inzwischen.
1: während des theologischen Seminars war das aber gar nicht so einfach.
0: Nee, das war nicht einfach. Und das kann man kaum heute jemandem begreiflich machen. Also während dieser Ausbildungszeit am Seminar durfte man sich weder verloben noch heiraten. Dann, nachdem diese Seminarzeit abgeschlossen war, durften wir uns verloben. Aber in dem ersten Jahr, also so eine Art Vikariatsjahr, stand auch fest, Heirat ist noch nicht möglich. Das wurde alles reglementiert. Das Problem damals war, dass das alles, uns wurden die Entscheidungen abgenommen, das entschieden andere für uns. Das halte ich für falsch. Aber so war es.
1: Vikariatszeit dann in Hamburg-Sasel. Und man sagt ja heute, in Hamburg wäre es schwierig, eine Wohnung zu finden. Aber als ich das von Ihnen las, dachte ich, damals war es wirklich schwierig.
0: War auch schon schwierig. Mein Vorgänger blieb zunächst noch dort wohnen, weil er die kommissarische Leitung der gesamten FEG in Hamburg übernahm. So wurde die Wohnung nicht frei für mich. Und ich war ja noch unverheiratet, durfte ja nicht. Und da kam ich bei einer alten Hamburgerin unter, einer Frau Zietz. Und dann haben wir aber ausgeschaut, eine Wohnung zu finden, fanden sie auch in Ohlstedt. Natürlich mussten wir, um diese Wohnung zu kriegen, heiraten. Das Vikariatsjahr war aber noch nicht um. Und ich habe heute noch den Brief an die Leitung des Bundes, zu der ich ja später lange gehörte. Und die haben das abgeschlagen. Man hatte vermutlich Angst, so einen Präzedenzfall zu schaffen, auf jeden Fall. Das erzähle ich so locker, das war ganz schön schwierig. Aber wir durften dann 2 Monate später, also schon vor Ablauf dieses Jahres, heiraten.
1: Und dann endlich Pastor einer Gemeinde. Und schon damals der Versuch, Gemeinde für Gemeindefremde zu machen. Wie war das?
0: Ja, das war erstens eine tiefe Überzeugung. Also ich glaube, dass das Problem mancher Gemeinden, mancher Kirchen ist, dass sie so eine Art Selbstzweck werden, sich im Blick haben und die Leute zu halten. Auch in pietistisch geprägten Gemeinden ist das oft so. Je älter sie sind, desto größer die Gefahr. Ein Plus dieser Gemeindearbeit in Hamburg-Sasel war, dass die Gemeinde noch jung war. Aber eine junge Gemeinde ist natürlich experimentierfreudig. Ich hatte keine großen Schwierigkeiten, Dinge anzustoßen. Und so versuchten wir, Gottesdienste einzurichten. Das hieß dann der besondere Gottesdienst. Ja, wo wir sagten, wir haben das auch getestet, wo wir sagten, es ist wichtig, dass jemand, der mit Kirche und Bibel und Gott gar nichts am Hut hat bisher, dass der aber versteht, um was es geht. Ja, außerdem sind wir rausgegangen, sonntagsnachmittags oft. Es gibt dort den Alsterwanderweg. Da sind an schönen Tagen unglaublich viele Leute unterwegs. Da haben wir dann auch die gute Nachricht von Jesus weitergegeben, haben mit Musik gearbeitet. Stichwort Musik. Viele meiner Lieder, dann, die dann auch nachher veröffentlicht wurden, sind aus diesem Zweck entstanden. Also auch eine Musik zu haben, die den Leuten nicht fremd ist, sondern die eher Menschen anspricht. Du brauchst einen Ohrwurm, also eine Melodie, die du einmal hörst und die dann auch möglichst drin ist und haftet. Und du brauchst einen Kerntext, der sich wiederholt und der möglichst dann mit der Melodie weiterlebt. Und so sind die Lieder entstanden. Und dieses Prinzip im Blick auf meine Lieder habe ich eigentlich beibehalten, auch später.
1: Also eine dynamische Gemeinde, missionarischer Blick nach außen, Evangelisation am Alsterwanderweg, Gottesdienst für Außenstehende, viele Lieder entstanden, viel junge Bewegung. Wie ging es weiter?
0: Ja, wie ging es weiter? Ich bin so 7 Jahre dort in Sasel gewesen und gegen Ende dieser Zeit kam eine Anfrage aus Witten, da ist die Zentrale dieser Bundesgemeinschaft Freie Evangelischer Gemeinden.
1: Wenn ich da vielleicht noch mal einhaken darf.
0: Ja.
1: Wir haben jetzt Zuschauerinnen und Zuschauer, die gehen in die katholische Kirche, manche gehen in die evangelische Kirche und jetzt geht es hier um eine freie evangelische Gemeinde. Was ist da der Unterschied und warum braucht es das?
0: Ja, danke für die Frage. weil wir in Deutschland geprägt sind von den beiden großen Kirchen. Und alles, was außerhalb der Kirche ist, da ahnt man vielleicht, da gibt's was. Und manchmal, das den Geruch

0: Bruch der Sekte. Man muss besonders vorsichtig sein. Ja, es gibt Freikirchen. Also es gibt jetzt in meinem Fall evangelische Freikirchen, die auch nicht Neugründungen sind, sondern also etwa die Freien Evangelischen Gemeinden, das ist so eine evangelische Freikirche, ist Mitte des 19. Jahrhunderts entstanden. Es gab einen Unterschied, an dem Freie Evangelische Gemeinden entstanden sind und der wichtig ist bei vielen Freikirchen, dass man nicht ohne irgendeine Entscheidung treffen zu können, in eine Kirche hineingeboren wird, sondern dass man dann, wenn die Möglichkeit da ist, vom Lebensalter sich persönlich entscheidet für den Glauben an Jesus Christus. Also wenn man zu einer freien evangelischen Gemeinde gehört oder zu einer Baptistengemeinde oder einer Methodistenkirche, dann steht immer am Anfang die Glaubensentscheidung. Und das ist eben in den freien evangelischen Gemeinden auch so.
1: Die freien evangelischen Gemeinden haben einen Bund, also eine zentrale Stelle.
0: Ja.
1: Und dort wurden sie in die Jugendarbeit berufen.
0: Genau. Der Bund ist keine Kirchenbehörde, die jetzt irgendwelche auch Entscheidungsmöglichkeiten hat im Blick auf die Ortsgemeinden, sondern sie ist einfach eine, ja, im Grunde auch eine Dienstleistung für die Gemeinden vor Ort. Und auch eine geistliche Leitung natürlich. Es gibt Schwerpunktthemen, die für alle Gemeinden in Deutschland gelten. Und da erarbeitet eine zentrale Material dafür. Es gibt große Jugendtreffen, das gehörte dann auch zu meiner Geschichte. Da kommen bis zu 4000 junge Leute zusammen, auch heute noch. Und das ist für eine kleine Gemeinde, eine Jugendgruppe vor Ort, die nur sich selbst kennen und jetzt plötzlich erlebt, aber da gibt es ja noch so viele, die auch mit uns unterwegs sind. Das ist oft eine Stärkung, eine Ermutigung für die. Also deshalb ist diese Bundesgemeinschaft ganz wichtig.
1: Das heißt, die waren dann koordinierend tätig, haben sich um die Jugendarbeit in großer Perspektive gekümmert in einer Zeit, wo viel Dynamik in der Jugend war, auch im christlichen Bereich. Kamen da neue Bewegungen auf, wie die Jesus People. Und haben manche Glaubensüberzeugung hinterfragt.
0: Die Anfänge habe ich da noch erlebt. Da kam diese Bewegung aus Kalifornien ja nach Deutschland. Das wurde ganz unterschiedlich eingeordnet. Viele waren der Meinung, das ist so eine Modegeschichte. Jetzt schwärmt man für Jesus. Vorher war man Hippie. Und danach kommt dann wieder die nächste Welle. Das war aber ganz anders und das lässt sich heute ja auch sagen. Also ich erlebte damals schon, dass Menschen Christen wurden, die auch keine Berührung hatten mit Kirchen vorher, die auch wirklich eine Dynamik erlebten, die uns, auch mir, fremd waren. Die hatten ein großes Thema, Heiliger Geist, das mich so herausforderte, obwohl ich ja 7 Jahre schon Pastor war, dass ich anfing, alles zu lesen, was die Bibel vom Heiligen Geist sagt, im Blick auf den Heiligen Geist, um das wieder verständlich zu machen für Leute, die keine Christen sind. Es geht darum, dass ich nicht nur weiß, Jesus Christus hat damals gelebt und auch noch erlebt heute, sondern dass ich die Dynamik eines solchen Lebens selbst erfahre. Die erlebten auch Wunder. Die erlebten, dass Menschen geheilt wurden, die krank waren. Es kam eine ganze Reihe in Hamburg aus einer Drogenabhängigkeit und erlebten, dass sie frei wurden, obwohl sie eine lange Geschichte auch der Resignation oft hinter sich hatten, weil sie nicht rauskamen aus dieser Abhängigkeit. Also das, was in der Bibel, was ich in den Evangelien lesen kann von damals, das erlebt diese jungen Leute auch heute. Und das sprang so über, und das erlebte ich dann bei meinem Start als Verantwortlicher für die Jugendarbeit. Unter jungen Leuten brach etwas auf an Begeisterung. Es war nicht nur die Predigt, sondern an Begeisterung, die übersprang, wie man sich das heute kaum noch vorstellen kann.
1: Wie ging es dann weiter? Danach kam ein wichtiger Kongress irgendwann mal in Lausanne.
0: Das war ein Angebot. Billy Graham war der Initiator und die Billy Graham Gesellschaft. Der Wunsch war, und zwar global, international, das Thema Evangelisation, worunter Christen verstehen, die Weitergabe der Nachricht von Jesus, wirklich auf den Leuchter zu setzen, also Menschen zu schulen und vor allen Dingen auch miteinander zu verknüpfen. Also die Billy Graham-Gesellschaft wollte vor allen Dingen junge Teilnehmer. Es waren, glaube ich, etwa 3000 Leute und das hat mich wirklich umgehauen. Dort habe ich Leute kennengelernt, die mich bleibend geprägt haben. Und es gab damals Leute wie Samuel Escobar, Luis Palau, also vor allen Dingen Theologen aus Lateinamerika, aber auch aus anderen Ländern, die ganz zentral mit Jesus lebten, aber diesen Blickwinkel hatten für die Ungerechtigkeit und Armut. Und das hatte auch Nachwirkungen dann in Deutschland, aber in vielen anderen Ländern.
1: Sie sprachen von den Persönlichkeiten in Lausanne, die Sie geprägt haben. Was ist da vielleicht noch eine Geschichte, die Ihr Leben verändert hat?
0: Ja, dazu gehört unbedingt eine Frau. Und sie erzählte damals in Lausanne eine Geschichte, eine ganz einfache Geschichte, die ich aber nie vergessen habe. Sie erzählte von einem kleinen Specht, der nach Art der Spechte so an einem Baum hämmert. Und während er das macht, gewittert es und ein Blitz fährt in diesen Baum und spaltet den Baum. Worauf der kleine Vogel ganz begeistert durch die Gegend fliegt und sagt, ich wusste gar nicht, dass ich eine solche Kraft in meinem Schnabel habe. Das habe ich nie wieder vergessen. Nämlich diese Gefahr, es kommt auf dich an und es steht und fällt alles mit dir. Die habe ich immer wieder. Und zu lernen, du bist gar nicht so wichtig, sondern wichtig ist, dass du in der Hand Gottes bist und dass Jesus durch deine schwache Kraft stark ist und wirkt. Dazu gehört Corrie ten Boom und das hat mich in den Jahren danach immer wieder begleitet.
1: Es war damals ja noch eine ganz andere Welt. Es gab noch den eisernen Vorhang, der Europa teilte und auch da waren Sie tätig.
0: Ja, das gehörte zu meinem Arbeitsbereich sozusagen. So bin ich dann nach Berlin-Adlershof gereist. Da war die Zentrale der Freien Evangelischen Gemeinden in der DDR. Es war ja vorher ein Bund Freie Evangelischer Gemeinden, der durch diese Grenze geteilt wurde. Und das Spannende war natürlich, dass ich verantwortlich war für Jugendarbeit. Und beim Thema Jugend wurde die DDR-Führung hellwach. Das heißt, man kriegte offiziell gar nichts hin, sondern das ging dann nur heimlich. Und ich bin dann in Ost-Berlin. Ich hatte zum Beispiel in meiner Fototasche, da konnte ich so ja, die einzelnen Fächer noch mal rausnehmen. Dann hatte ich ganz unten ein Fach gefunden, wo ich dieses Liederbuch, da passte das genau rein. Und dann ging man dort über die Grenze und die kontrollierten zunächst den Pass. Da hatte ich schon Probleme, weil ich in meinem Ausweis keinen Bart hatte, aber jetzt plötzlich mit Bart da stand. Und ich habe das zunächst versucht, humorvoll rüberzubringen, aber Humor hatten diese Leute absolut nicht. Und dann kam die Fototasche und dann habe ich die noch relativ ruhig geöffnet. Und dann sagte er, Sie können aber den Einsatz doch hochnehmen und dann lag da mein Buch. Und also das war wirklich schwierig.
1: Was ist dann passiert?
0: Es ist passiert, dass ich es am Abend wieder vorweisen musste. Ich kriegte dann so ein Vermerk, durfte es eben nicht da lassen, sondern musste es am Abend wieder zeigen. Oder manchmal musste ich meine Geldbörse öffnen. Ich habe nie gewusst, was ich in den einzelnen Fächern habe. Es musste alles hingelegt werden. Das war immer sehr spannungsreich. Lieder waren angesagt. Also in den DDR-Jugendgruppen wurden, die waren immer neugierig, welche neuen Lieder sind entstanden. Und die habe ich dann versucht, da mit hineinzunehmen, wie eben mit dem Liederbuch. Aber dort wurden auch wunderbare Lieder geschrieben. Und von Jörg Swoboda und es gab noch mehr Liedermacher. Und die haben wir dann auch wieder heimlich irgendwo versteckt am Körper wieder zurückgenommen. Und was damals auch anlief, das hat mich auch begeistert, war Theo Lehmann, der seine Jugendgottesdienste in Chemnitz hatte und Tausende, wirklich Tausende von jungen Leuten erreichte. Und der hatte ja Das kann man kaum erzählen. Seine Predigten waren sorgfältig ausgewählt und ausgearbeitet, aber er bewegte sich immer so an der Grenze dessen, was er gerade noch sagen durfte. Und dann in diesem unverfälschten Sächsisch und so, also das lief auch bei uns. Und dann habe ich so kleine Kassetten gehabt von einem Diktiergerät, das die dort auch hatten. Und dann haben wir diese Predigten aufgenommen. Dann habe ich die auch wieder irgendwo am Körper versteckt und wieder rüber mit in den Westen genommen.
1: Also im Socken die Predigten
0: von Theo Lehmann. Im Socken die Predigten. Und dann war irgendwann, ich glaube, das war 89, gab es ein Christiwell in Nürnberg. Und da waren beide, Theo Lehmann und Jörg Swoboda, da waren ja ein starkes Team. Also bei den Liedern kann man sehen, meist haben sie den Text gemeinsam gemacht und Jörg Swoboda die Melodie. Also da war, das war eigentlich das erste Mal, dass beide offiziell dann auf einem riesigen Christiwell, interessanterweise dort, wo Hitler damals seine großen Reichsparteitage hatte, Tausende von Menschen zusammen und die beiden hörten.
1: Sie waren viel unterwegs im Osten, an vielen offenen Abenden, Veranstaltungen im ganzen Bundesgebiet und irgendwann mal war es dann zu viel.
0: Ja, stimmt. Das war, das weiß ich heute, ein Burnout. Es war ja sehr früh, also während dieser Jugendarbeitszeit. Das begann mit Herzschmerzen und mit einer Situation, also wenn ich das Telefon hörte, bekam ich Schweißausbrüche und ich konnte gar nichts mehr. Dann habe ich etwas gemacht, was für mich richtig war, aber für andere, die später versuchen, das nachzumachen, nicht. Da habe ich mich einquartiert an der Küste in Holland. Während dieser Zeit kann man stundenlang allein laufen durch den Dünengürtel. Und ich bin Tag für Tag gelaufen, zur Ruhe gekommen. Ich kann wunderbar beten, draußen auch heute noch, wenn ich laut sprechen kann und da sind keine Leute, die zuhören. Auch Lieder sind während dieser Zeit entstanden, völlig ungeplant. Es war eine ganz wichtige Zeit für mich. Was mir während dieser Zeit klar wurde, war, ich lebte viel zu stark außenorientiert bei dem, was ich tue. Also immer so mit der Frage, Mensch, hoffentlich bist du auch gut. Hoffentlich kommt das gut rüber, was du machst. Also immer fixiert, applaudieren die Leute oder rufen die Bu. Und das ist natürlich ein großer Krampf. Und ich bin heute so dankbar, dass mir das während dieser Zeit wirklich deutlich wurde. Und ich Dinge auch ändern konnte. Wobei, wenn meine Frau jetzt hier dabei säß, die würde sagen, na, so viel hast du ja auch nicht gelernt, weil ich immer noch in der Gefahr stehe, zu viel zu tun. Aber dass ich gelernt habe, vielmehr zu fragen, wie sieht Jesus dich jetzt? Es gibt so ein Buch, da steht, es kommt eigentlich nur auf einen Zuschauer an bei unserem Christsein. Und zwar, wie Gott uns sieht und nicht, wie die Menschen uns sehen. Und ich merke und weiß, merke das wirklich, ist auch ein Stück Erfahrung, je mehr ich abhängig bin von diesem einen Zuschauer, desto unabhängiger bin ich von den anderen. Und ich habe dann irgendwann später das in einem kleinen Buch herausgegeben, Entdeckungen in der Einsamkeit. Und dieses Buch ist im Verhältnis zu anderen Büchern, die ich geschrieben habe, gelaufen und gelaufen und gelaufen. Es hat 13 Auflagen gegeben und war dann immer noch nicht zu Ende. Und ich kann mir das nur so erklären und habe das auch im Briefwechsel manchmal von Leuten erfahren, dass das etwas berührt, worunter eine ganze Reihe Leute, auch Mitarbeiter, gerade Mitarbeiter und Mitarbeiterinnen leiden.
1: In dieser Zeit sind aus diesem Burnout in der Gottesbegegnung auch Lieder entstanden.
0: Ja, ohne dass sie mich stressten.
1: Das heißt, sondern, andere Lieder sind eher unter Zeitdruck entstanden.
0: Ja, unter Zeitdruck, sie müssen jetzt fertig werden. Und da war immer der Stress da, das war in Holland nicht. Ich hatte gar nicht geplant, Lieder zu schreiben. Aber zum Beispiel einem Lied, das nenne ich jetzt mal, Jesus, wir sehen auf dich. Das entstand während einer Wanderung. Also es waren ja oft so Gebetsspaziergänge an der Küste dort. Und dann hatte ich plötzlich diesen Text und die Melodie. Als ich in mein Zimmer kam, konnte ich das nur noch aufschreiben. Dann war das Lied fertig.
1: Und noch ein anderes bekanntes Lied kommt aus der Zeit.
0: Ja, nicht in Holland, aber aus der Zeit und aus einer ähnlichen Situation. Das ist das Lied »Meine Zeit steht in deinen Händen«. Auslöser war, dass wir in der Gemeinde, in der wir Gemeindeglieder immer noch sind, in Witten, die Praxis haben, Ende des Jahres in einem Jahresschlussgottesdienst zusammen zu sein. Und dann geht nachher so ein Korb oder mehrere Körbe rum und da sind kleine Karten mit Bibelversen. Unser Pastor sagte zwar immer, geht nicht orakelhaft damit um, es ist einfach ein Bibelvers, aber ich saß da und war wirklich abgekämpft. Und wenn ich in den Kalender fürs nächste Jahr schaute, habe ich gedacht, wie verrückt, wie willst du das eigentlich bewältigen? Und dann zog ich dieses Kärtchen und da war eben dieser Text aus Psalm 31, meine Zeit steht in deinen Händen. Und dann bin ich nach Hause gegangen und dann ist dieses Lied entstanden. Wobei interessanterweise ich das zuerst mit jungen Leuten gesungen habe in einem Bibelseminar. Und dann nachher hat es so seinen Weg gemacht.
1: Nach der Zeit der Jugendarbeit übernahmen Sie die Verantwortung für die ganze Freikirche in Deutschland als Bundespfleger. Und dann wurden Sie sogar gefragt, ob Sie noch mehr machen möchten und die Verantwortung als Präses übernehmen würden. Und das haben Sie sich dann gründlich überlegt.
0: Das habe ich. Wobei ich sagen muss, ich hatte eigentlich immer eine Sehnsucht zurück in den Gemeindedienst. Dass das anders lief und dass ich hier in der Zentrale blieb, machte auch Sinn. Weil bei dieser ersten Phase als Bundespfleger, da begegneten mir in den Leitungskreisen die Männer und Frauen, meist Männer damals noch, die mit mir in der Jugendarbeit gearbeitet haben. Das heißt, wir konnten manches umsetzen, was wir vorher durchdacht haben als junge Leute, was uns auch manchmal Probleme machte. Da ließ sich manches ändern. Und beim Präses war es ähnlich. Wobei ich, der Präses hat mich vor großen Herausforderungen gestellt, denen ich mich nicht gewachsen glaubte. Die positive Erfahrung ist aber, und ich glaube, dass das auch bei solchen Aufgaben gilt, du kannst vor allen Dingen im Bund Freie Evangelische Gemeinde, du hast ja nicht irgendwo eine Vollmacht, Dinge zu tun. Du kannst eigentlich nur aufgrund des Vertrauens Dinge verändern. Und während dieser Zeit Jugendarbeit dann als Bundespfleger sind viele Vertrauensbrücken gewachsen, die mir eine Möglichkeit gaben, auch wirklich einzuwirken, mit Menschen zu leben und so. Das ist ein ganz großes Kapital. Und jedes Kapital ist ja auch Verantwortung. Also man muss überlegen, was machst du jetzt damit, was gewachsen ist.
1: Also immer mehr zu tun in der Gesamtverantwortung für die Freikirche, viel Reisetätigkeit.
0: Die blieb, ja.
1: Wie ging es da mit Ihrer Frau? Es war ja eine Herausforderung, wenn Sie ständig auf Achse waren und
0: das ist
1: dort
0: ja eine
1: auf
0: Frage,
1: den Podien stand.
0: Die ich gar nicht beantworten kann. Weil also, wenn ich heute in den Kalender gucke, ich habe die Kalender noch in dieser Zeit, zum großen Teil, dann denke ich, und darüber haben wir beide, meine Frau und ich, auch manchmal gesprochen, wie verrückt war das eigentlich? Also es gab Familienurlaub, der hatte einen unglaublichen Stellenwert. Und da gelang es wirklich, alles zu lassen. Und meine Frau war ganz in Witten, auch in dieser Gemeinde zusammen, gehörte eine Zeit auch zum Leitungskreis der Gemeinde. Aber in der Präseszeit, da hatten wir den Wunsch, auch gemeinsam etwas tun zu können. Also auch in internationalen Diensten, oft wird man mit der Ehepartner eingeladen oder der Partnerin. Und als ich dann eingesegnet wurde, das passiert bei uns auf einem großen Bundestag, wo Gemeindedelegierte zusammen sind, da habe ich der Leitung gesagt, ich wünsche mir eigentlich, dass meine Frau mit eingesegnet wird. Und

0: die waren aber nicht dafür. Die sagten, es ist nie gemacht worden. Das ist ja auch immer so ein Argument. Und eigentlich passt das auch nicht so richtig. Und ich bereue das heute sehr. Und ich habe danach, ich habe ja viele Pastoren und Leiter eingesegnet in den Dienst, habe ich sogar von mir aus immer gefragt, wie ist das denn für euch beide? Eine Gemeinde kann auch kaum was Besseres tun, als Mann und Frau einsegnen. Denn viele Gemeinden leiden darunter, dass der Pastor sich berufen fühlt, aber der Ehepartner, heute ist das ja manchmal auch der Ehepartner, die Frau ist Pastorin in einer Gemeinde, einer Gemeinde kann doch nichts Besseres passieren, als dass die beiden ihre Berufung gemeinsam erkennen und gemeinsam gehen. Deshalb ist es eigentlich Unfug, zu sagen, wir wollen aber nur den Mann oder nur die Frau bei dieser Segenshandlung.
1: Was haben Sie im Lauf Ihres Lebens über eine gelingende Ehe gelernt oder lernen müssen?
0: Mein Bruder und meine Schwägerin, die haben lange Zeit Eheseminare gemacht. Und dann hatten die plötzlich den Gedanken, wir machen das jetzt nicht nur für Verliebte und Verlobte und frisch Verheiratete, sondern eine Krise in vielen Ehen ist, wenn die Kinder aus dem Haus gehen und die beiden plötzlich alleine da sind und nicht genau wissen, was sie miteinander anfangen sollen. Und ich weiß noch, als wir vier zusammensaßen, tolles Konzept erarbeitet haben, wer was übernimmt. Und dann sind wir auseinandergegangen und ich war in einer Sitzung in Norddeutschland, da ruft meine Frau mich an, ich darf das erzählen, weint furchtbar am Telefon und sagt, du, das, was ich hier vorbereite, das trifft ja für uns selbst gar nicht zu, was ich den anderen sagen will. Und dann habe ich diese Sitzung sein lassen, das war möglich. Bin nach Hause gefahren und dann sind wir zwei, meine Frau und ich, lange spazieren gegangen und haben über vieles geredet und Dinge geklärt. Das war eine ganz wichtige Voraussetzung für dieses Seminar. Wir hatten später noch mal eine ähnliche Geschichte. Ich merke so bei unserem Interview, die Gefahr ist groß, dass man etwas erzählt und sagt, und dann hat mir das geholfen. Und dass es so klingt, als wäre die Geschichte jetzt abgehakt und das Problem beseitigt. Meine Erfahrung ist, es läuft fast alles wachstümlich. Also es macht nicht Klick und dann ist alles anders. Auch mit unserer Ehe hatten wir noch mal Punkte, die wichtig waren für uns beide. Man macht sich auf den Weg, geht miteinander und hört vor allen Dingen zu. Also das hat uns geholfen und zusammengehalten, auch diese lange Zeit. Das ist auch noch eine Erfahrung, die ich insgesamt gemacht habe. Wir stehen als Leiter oder Leiterin immer unter dem Druck, dass wir sagen, wir dürfen möglichst keine Schwäche zeigen. Also wir können erst dann predigen, wenn etwas richtig gut ist. Das ist aber Quatsch. Also die Bibel, die geht doch so offen mit den Fehlern von Menschen im Reich Gottes um. Ich habe oft erlebt, wenn ich den Mut habe, dazu gehört ja auch Mut, zu sagen, und da sitzt meine Pleite und damit bin ich nicht zurechtgekommen, dass das viel eher hilft als so ein Glanzstück, das es meist ja ohnehin nicht gibt.
1: Wir haben ja in den letzten Jahrzehnten viel lernen müssen über Missbrauch auch in christlichen Kreisen.
0: Ja.
1: Und Sie selbst haben bei allem Segen, auch durch Ihre eigene Familie, auch durch Ihren Vater, das schon sehr früh gehört, 1974, als wir noch gar nicht wirklich in der Gesellschaft verstanden haben, was das bedeutet und als wir noch ganz anders damit umgegangen sind. Und es kam danach später nochmal. Aber vielleicht beginnen wir mit der Situation 1974.
0: Ja, ich habe es auch nicht verstanden. Zumal mein Vater nicht nur in seiner Umgebung, er war immer ein großes Vorbild, so sahen ihn Leute. Ich wurde auch oft angesprochen auf meinen Vater, der ja so vorbildlich ist. Aber das war ja auch für mich.
1: Also er hat sehr viel in der Jugendarbeit
0: ganz viel
1: gemacht.
0: Kinder mit
1: Jungscha,
0: Kindern,
1: Kinderfreizeiten.
0: So ja, Freizeiten und hat wirklich junge Leute und geprägt, die mir das auch heute noch ganz positiv erzählen. Und so sahen wir als Kinder auch unseren Vater, ich zumindest. Und dann 1974 besuchte er mich und hat mir das erzählt. Er sagte, ich muss dich mal sprechen. Das fand ich wiederum gut, dass er mich besucht hat und ich nicht über andere gehört habe davon. Und dann erzählte er von diesem Missbrauch und von einer Gemeindeversammlung und dass er...
1: Darf ich nachfragen, was war damals passiert?
0: Dass er sich Kindern gezeigt hat. Es ist ja auch immer, man sagt Missbrauch und es ist auch nicht, fällt mir auch schwer, darüber zu sprechen. Aber er ist unsittlich mit Kindern umgegangen, während dieser Freizeiten.
1: Während einer so. Freizeit, ja.
0: Ja. Und es waren viele Kinder, das hört dazu, die mit der Gemeinde gar nichts zu tun hatten. Die Arbeit war so stark und so positiv, dass viele Eltern sagten, die gar keine Christen sind, aber unsere Kinder sind da in diesen Freizeiten vom Karl Strauch gut aufgehoben. Der war ja nicht alleine, er hatte ein großes Mitarbeiterteam auch. Und und dann hatten Eltern das erfahren von ihrem Kind, haben nicht in der Öffentlichkeit, das war eben ein völlig anderes Klima damals, aber mit verantwortlichen Leuten in dieser Gemeinde in Wuppertal-Ronsdorf darüber gesprochen. Und dadurch kam das dann, und er durfte da nicht mehr mitarbeiten, selbstverständlich nicht. Er sagte mir das und ich fiel und meine Geschwister auch aus allen Wolken. Also bei mir ging das so tief, es war kurz vor einer Tagung auf der Insel Langeoog, dass ich damals mit einem, der für mich ein Vorbild war, viel älter als ich, gesprochen habe und ihn gefragt habe, macht das überhaupt für mich noch Sinn, Pastor zu sein bei einem solchen Vater? Also das hat mich persönlich so getroffen, dass ich ganz unsicher war, ob mein Weg dann nicht zu Ende ist. Mhm. Er erzählte mir damals schon, aber ich weiß, Gott hat mir das vergeben und ich habe mich so gefreut, dass er das weiß, also wie blauäugig ich damals war. Und dann lief das weiter.
1: Und Sie sind dann nicht zurückgetreten, was Sie damals überlegt haben?
0: Nein, das bin ich nicht. Dieser gute Freund hat mir gesagt, du, das wäre genau falsch, wenn du das jetzt machen würdest. Nein, ich bin nicht zurückgetreten. Ich habe dann weitergemacht. Dann kam ja die ganze Geschichte, über die wir gesprochen haben in meinem Dienst. Das lief alles weiter bis etwa zum Jahr 2000. Ich habe jetzt die Daten nicht genau vor Augen. Als deutlich wurde, mein Vater hat auch seine Töchter missbraucht und er hat unsere Kinder missbraucht.
1: Das war im Zusammenhang mit seinem Heimgang, mit seiner Beerdigung.
0: Ja, aber die Geschichte liegt ja vorher, dass okay. Dieser Missbrauch. Also wir zum Beispiel, wenn Edelgard, meine Frau, mit mir unterwegs war, dann waren wir dankbar, dass wir die Kinder zu den Großeltern geben konnten und haben nicht geahnt, wie gefährdet.

0: Und so habe ich irgendwelche Predigten mir angehört. Gerade viel auch Wissen, Hintergründe sind, hat mir schon sehr geholfen. Ganz viel. Also ich liebe das einfach mal an. Das würde Ihnen gut tun. Und ich höre mir einfach eine Predigt an, mal wieder mal reinzuschauen, statt sich auch Menschen dadurch erreicht werden. Da können wir als Christen ein und Auswahl ist riesengroß.
1: Selber erlebt hat, in der Eiges genannt hat, in das hinein.
2: In Staffel 5, Episode 1.
3: Liebe Victoria, gute Anreise, 1000 Gedanken.
4: Fröhlich auf Wendy und später Backstreet.
1: Jetzt ist ganz easy. Take that, jetzt entscheidet es.
5: Ja, ich war Brian.
4: Ja, ich auch.
5: Dann hat mehr Geld. Und was würdest du machen in der Zeit?
4: Boah, so viel. Ich habe oft zu viele Interessen. Das ist oft mein gefühltes Problem.
1: Mhm.
4: Ich bin gerne handwerklich kreativ, also mit Stricken oder Nähen oder ich bin nicht besonders gut da drin. Wenn ich mehr Zeit hätte, wäre ich bestimmt besser da drin. Oder ich spiele gerne Schlagzeug und das sind also Sachen, die viel Zeit brauchen. Und sonst, ich glaube, ich würde noch mehr Interessen auch noch finden. Aber
1: genau, so ein kleiner Scanner, ja? Viel, was dich interessiert.
4: Ja, es gibt viele gute Sachen auf der Welt.
1: Ja, das stimmt. Das stimmt. Oh,
4: Dankeschön.
6: Gerne.
1: Vielen Dank. Kann ich noch ein Wasser? Ach, du hast keine dritte Hand, ne? Danke. Vielen Dank. Sehr schön. So. Wir sind schon ein bisschen im Thema. Du hast Familie.
4: Ja.
1: Verheiratet. Ende 30.
4: Mhm.
1: Du bist Heilpraktikerin für Psychotherapie, Seelsorgerin und systemische Beraterin in deiner eigenen Praxis. Du leitest zusammen mit drei Freundinnen das Haus Herrlich. Das ist ein Haus, in dem man Hilfe finden kann auf unterschiedlichste Arten und Weisen. Da reden wir später noch drüber. Und ich dachte so, als ich das bei dir gelesen habe, und wir haben uns dann ja auch länger unterhalten, aber wenn man nur so diese Hard Facts von außen wahrnimmt, man könnte so denken, bei dir ist ja alles auch super glatt gelaufen, dass du irgendwie so easy Berufung lebst, ist auch kein Wunder.
4: Boah, ich habe gelernt, dass Fremdwahrnehmung sehr stark abweicht, oft von der eigenen Wahrnehmung. Meine eigene Wahrnehmung ist, ich bin sehr zufrieden mit meinem Leben. Ich freue mich darüber und das hat alles seine Höhen und Tiefen. Es läuft in Wellen ab. Und ich glaube, das zeichnet Leben auch einfach aus, dass das ganze Spektrum alles irgendwie immer dabei ist und alles hat seine Zeit.
1: Mhm.
4: Ja, da ist, glaube ich, viel, steckt so viel Wahrheit drin.
1: Ja.
4: Ich glaube, mit dem Thema Berufung ganz speziell, so habe ich mich gar nicht unbedingt auseinandergesetzt.
1: Mhm.
4: Also, mein Leben sah auf jeden Fall ziemlich anders aus. Ich habe woanders gewohnt. Die Kinder waren noch nicht da. Ich habe was ganz anderes gearbeitet. Mein Mann, den gab es schon. Ja. Aber sonst war vieles einfach anders.
1: Mhm.
4: Ich weiß gar nicht genau, wann das angefangen hat. Ich weiß nur, dass ich so ein ständiges Gefühl, oder das heißt ständig, aber das sind so, so Gedanken, die immer wieder kamen, dieses so, ist da noch mehr?
1: Mhm.
4: So, gibt es da noch was?
1: Mhm.
4: Genau, und das hat sich dann mit der Zeit einfach ergeben, dieses Gefühl, ach, irgendwie, ich mache das soweit ganz gern, was ich mache, das ist alles gut, das geht, aber irgendwas ist da, was mich noch so juckt, gibt es da noch was drüber hinaus, dass ich für mich selber auch mir die Frage gestellt habe, gibt es noch was, was so mich persönlich mit mehr Sinn erfüllt, nicht, dass das, was ich gemacht habe, sinnlos war, aber ja, irgendwie fehlte da noch sowas. Ich konnte es nicht so genau benennen.
1: Ja.

0: Und war diese Suche nach Berufung oder Sinn oder wie auch immer man es nennen will, war das so ein, ich sag mal, so ein fröhliches Suchen wie, ach, da ist bestimmt noch was, komm, wir machen uns mal auf den Weg und gucken, oder eher auch so ein bisschen getrieben, ich könnte was verpassen, weil da ist vielleicht noch mehr, aber ich habe es noch nicht gefunden und hoffentlich komme ich noch dahin, wo irgendwo was ist, was jetzt noch nicht da ist.
1: Neige ich manchmal dazu zu denken, oh, ich verpasse was vielleicht, so ein bisschen neige ich, glaube ich, dazu. Aber ich hatte, das war nicht angstbesetzt oder Sorgen getrieben oder so. Es war eigentlich eher so aus einer Neugierde heraus, rauszufinden, was da vielleicht noch irgendwie so sein könnte. Was ich aber tatsächlich gemacht habe, ich bin totaler Bücherfreund. Ich lese wahnsinnig gerne. Und da habe ich mir auch Bücher mal so rausgesucht. Ich weiß nicht mehr, wie die zu mir kamen. Wahrscheinlich, ich vermute mal, dass es Gottes Führung gewesen ist. Und da hatte mich ein Buch, was sehr praktisch veranlagt war zum Thema Berufung. Irgendwie hatte ich das auch mal. Und da habe ich mich durchgearbeitet. Und da wurde das sehr konkret, dass man seine Lebensgeschichte anschaut erstmal. Gar nicht so schon Richtung Zukunft guckt, sondern erstmal überlegt, wer bin ich eigentlich? Welche roten Fäden finde ich in meinem Leben? Was bemerke ich da? Was ist bisher gut gelaufen in meinem Leben? Was sind Schmerzpunkte? Und ja, wer bin ich? So ein bisschen. Und das fand ich richtig gut. Das hat mir geholfen. Das hat mich gepackt. Und da habe ich dann angefangen, mal so ein paar Sachen zu reflektieren, auch mal ganz bewusst und zu gucken, was fällt bei mir immer wieder auf. Und da fiel mir auf, dass, was ich, glaube ich, gut kann, ist alles, was in die Richtung Ermutigung geht. Das war erstmal so ein Wort, was dann im Raum stand. Ja, das war noch nicht so geschmückt, was das genau bedeutet, aber das kam so irgendwie raus in die Richtung. Ich habe jetzt nicht unbedingt neue Aspekte meiner Biografie entdeckt, die habe ich ja selber erlebt, aber da nochmal mit einem anderen Blick drauf zu gucken, um zu sehen, dass manche Sachen, die schwer sind, vielleicht auch irgendwie zu was gut sein können oder das Potenzial vielleicht dazu haben, jetzt in meinem speziellen Fall. Und das fand ich ganz interessant, aus der Perspektive drüber nachzudenken und generell mal zu reflektieren, was habe ich denn bisher eigentlich erlebt? Was waren Highlights, was waren Lowlights in meinem Leben und was hat das mit mir gemacht? Welchen Menschen hat das bisher jetzt dann auch aus mir geformt?
0: Ja.
1: Ich habe schon in jungen Jahren eigentlich schon immer relativ stark mit so Ängsten zu tun gehabt, was so soziale Begegnungen angeht. Mich schnell unsicher gefühlt oder mich schnell so ein Schamgefühl gehabt. Das verlief auch so in Wellenbewegungen. Jetzt hat man ja in der Teenagerzeit, kann sich sowas ja dann auch verstärken nochmal, wenn man gerade fragt, wer bin ich und wo geht's hin? Und im jungen Erwachsenenalter, gerade im Studium, ist das relativ schlimm geworden bei mir. Das war, also Ängste, ja, gerade in der Uni, das war wirklich sehr herausfordernd, teilweise Referate zu halten. Und das Schlimme daran war, dass ich wusste, dass das irgendwie total unsinnig ist und habe mich deswegen relativ stark dafür geschämt, weil ich dachte, das ist doch bescheuert. Was machst du denn hier an der Uni? Ist das der richtige Ort dann, finde ich so. Habe das dann aber irgendwie durchgezogen, mich da irgendwie durchgequält. Und und diese Ängste, die sind dadurch stärker geworden. Dadurch, wenn man nicht, das weiß ich jetzt rückblickend, damals wusste ich das nicht, wenn man Situationen vermeidet und so weiter, aber vor allem nicht drüber redet, dann wird es immer schlimmer mit der Zeit. Und ich habe wirklich alle Hebel in Bewegung gesetzt, dass niemand irgendwie was davon mitbekommt, weil mir das so unangenehm war, so peinlich eigentlich auch. Und das habe ich einfach so gemerkt in diesem Reflektieren, das zieht sich schon relativ lange irgendwie so durch auch. Ich konnte aber zu dem Zeitpunkt noch nicht so viel damit anfangen, was das jetzt genau bedeutet. Ich hatte zu dem Zeitpunkt den Eindruck, dass ich das soweit ganz okay im Griff habe.
0: Ja, okay. Hattest du damals schon ein Ziel? Also ging es dir nur darum, dich damit mal auseinanderzusetzen? Oder war dir schon klar, das ist Teil meiner Berufungsreise, weil das, was ich da lerne, das werde ich mal noch brauchen?
1: Ich hatte gar kein großes Ziel damit, ehrlich gesagt. Also Ich hatte weder das Ziel, die Ängste müssen weg oder ich muss jetzt meine Berufung finden. Das hatte ich nicht. Ich habe einfach nur die Themen, die mich interessiert haben. Und ich merkte, das macht was mit mir über einen längeren Zeitraum. Das ist nichts, was jetzt dann innerhalb von 1, 2 Wochen einmal, tada, so sieht es jetzt aus. Das hat sich über Jahre eigentlich entwickelt. Mhm. Und rückblickend kann ich sagen, dass ich Gottes Handschrift da sehr stark drin sehe. Das habe ich in dem Moment nicht so gesehen. Also ich hatte zu dem Zeitpunkt kein Wissen darüber, dass sowas eine Angststörung ist. Das habe ich erst während meiner eigenen Ausbildung entdeckt. Oh, ich glaube, ich hatte eine Angststörung. So. Und das, was wie Jesus da mit mir umgegangen ist, mich da liebevoll reingeführt, was man aus Therapeutensicht Exposition nennt, sich konkret in die Angst reinzugehen, genau das hat er mit mir gemacht, in so kleinen Baby-Steps. Genau in diese Ängste, konkreten Sachen reinzugehen, aber war sehr behutsam, immer so ein Level, eine Anforderung, die für mich zu bewältigen war. So, und irgendwann habe ich das dann so gemerkt, so, oh, ich glaube, da passiert was.
0: Schreibt da jemand eine Geschichte?
1: So, und dann, das lief sozusagen, würde ich sagen, auf dem einen Strang so.
0: Ja.
1: Und auf der anderen Seite mehr dieses, boah, wofür schlägt eigentlich mein Herz so richtig? Wo will ich mich rein investieren? Was kann ich? Wo möchte ich auch noch mehr lernen, dass ich das noch vielleicht noch besser kann? Und da habe ich dann irgendwann, ich weiß nicht mehr wirklich genau, wie es kam, aber den Entschluss gefasst, gerade in diese psychologische Beratung, die Richtung, weil mich dieses Thema schon sehr interessiert hat immer. Ich habe im Masterstudiengang als Nebenfach Psychologie gehabt, das war Pflicht. Und da habe ich gemerkt, hätte ich mal das gemacht. Und deswegen wusste ich so, ah ja, das ist schon sowas, was mich interessiert. Und habe dann gedacht, ich mache das jetzt einfach mal. Ich mache so eine Weiterbildung. Das war jetzt kein Riesending. Das konnte man gut nebenher machen. Finanziell, zeitlich, überschaubarer Rahmen. Ich dachte, das probiere ich jetzt einfach mal aus. Und dann hat mir das so Spaß gemacht. Und da habe ich gemerkt, ja, ich glaube, da bin ich auf dem richtigen Weg. Und so hat sich dann immer ein Schritt nach dem nächsten ergeben. Ja. Also das ist relativ viel, was dann war. Aber nie mit dem großen, da will ich mal hin.
0: Ja, okay. Kein Big Picture und dann Strategie, wenn ich in 10 Jahren da sein will, muss ich übermorgen.
1: Überhaupt nicht. Es war immer nur, ah ja, das ist gut, das ist gut. Da, da mache ich weiter. Da gucke ich, was dann passiert. Ja. Und dann, so hat sich das auch ergeben, dass ich während diesen, dann habe ich noch in der Seelsorge was dazu gemacht, so verschiedene Sachen und habe dann gemerkt, boah, eigentlich brennt mein Herz echt für Menschen mit psychischen Erkrankungen. Und dann, da schloss sich so der Kreis mit dem, ich kenne das ja.
0: Ja.
1: Jetzt weiß ich, dass das ist. Ich wusste das früher nicht.
0: Ja.
1: Und da, für diese Art von Menschen schlägt mein Herz einfach echt besonders. Und das habe ich gemerkt, dass mir das irgendwie leicht fällt, mich damit auseinanderzusetzen und den Menschen dann so zur Seite zu stehen. Ich kann ja nie Heilung versprechen, gar nicht. Aber einfach die zu begleiten und zu sagen, so einen Raum dafür zu geben, ich sehe das.
0: Ja.
1: Und ich möchte dir helfen, dass da Linderung reinkommt. Ja.
0: Lass uns mal vorspulen. Haus herrlich, habe ich eben schon mal genannt. Das ist ein Haus, in dem man Hilfe findet. Erzähl gleich mal noch mehr, was du mit 3 Freundinnen zusammen gegründet hast, kann man sagen.
1: Ja.
0: Nimm uns doch mal mit rein. Wie kam es dazu und was macht ihr da?
1: Also das Haus Herrlich ist ein Anlaufort für Frauen, die Unterstützung in unterschiedlichen Bereichen brauchen. Wir sind vor allem fokussiert auf seelsorgerliche Unterstützung, aber auch praktische Unterstützung. Und darüber hinaus haben wir auch Veranstaltungen, einfach Frauen zusammenzubringen, Gemeinschaft zu schaffen. Und das Wichtigste ist für uns, einen Ort zu haben, wo man sein darf. Wo man gesehen ist, wo man sein darf, wo man für den Rucksack, den man so mitbringt, dass das nicht bewertet wird. Und genau, das ist so unsere Vision. Deswegen, das heißt Haus Herrlich. Es war ein langer Prozess, wie dieser Name zustande kam, weil wir uns von Herzen wünschen, dass Frauen dort mit Gottes Herrlichkeit in Berührung kommen. Und das ist immer so das große Ziel, was dahinter steht, was wir uns wünschen. Jede von uns hat eine ganz eigene Geschichte, wie Gott sie so dahin geführt hat. Ich kann jetzt nur aus meiner Perspektive sprechen. Da haben sich verschiedene Geschichten so ineinander verwoben. manche, also bei einer hat diese Vision schon sehr lange gereift, ist sie gereift. Bei uns anderen hat sich vieles ein bisschen ergeben. Das war auch so ein latentes Suchen bei einigen und nicht so genau zu wissen, was. Hier und da spinnt man mal so ein bisschen rum. Ach, wäre das nicht witzig, das und das. So. Und also, haha, ja, genau, wie soll das gehen? So, also eher so im, ah ja, wäre ja irgendwie ganz nett, aber nie so konkret gedacht. Und dann war ich mit einer von den Freundinnen einmal in einem Urlaub zusammen. Und irgendwie aus dem Nichts kam das, irgendwie kam dieses Thema zur Sprache, ach, guck mal, könnte man nicht mal das und das und so machen. Und dann sprudelte es an Ideen. Es war schon fast unheimlich, was auf einmal alles kam. Wir konnten gar nicht mehr so richtig stoppen. Und dachten wir, was machen wir jetzt damit? Und das ging aber nicht weg. Und bei meiner Freundin auch nicht. Haben wir irgendwann überlegt, wir fangen mal an, uns zum Beten zu treffen. Und das haben wir dann auch gemacht über einen längeren Zeitraum. Irgendwann kam dieser Name zustande. Und was bei mir persönlich echt so einen Riesenunterschied gemacht hat, ist, dass uns einfach ein Haus angeboten wurde, zur Verfügung gestellt wurde, kostenfrei. Das war der Wahnsinn. Aber ich dachte, sowas gibt es doch gar nicht. Und doch, also ich habe echt in meinen Gedanken Gott da vorher klein gemacht, weil ich war gar nicht davon ausgegangen, dass es diesen Ort geben könnte, weil wir gesagt haben, dass wir wollen seinen Ort schaffen, aber wo soll der sein? Und
0: aber Haus herrlich braucht ein Haus.
1: Genau. Und das war einfach absoluter Wahnsinn.
0: Ja.
1: Und da wusste ich, okay, ich glaube, da ist was dran. Also dann fing das, glaube ich, erst so richtig an, dass wir gemerkt haben, boah, das, okay, wird das jetzt konkret oder was?
0: Ja.
1: Und was zieht das nach sich? Was muss man da haben mit Gründung? Und das muss dokumentiert werden. Und da beim Finanzamt und. Und da muss man zum Notar. Und das war erstmal alles so, oha. Und dann musste
0: so profan stellt man sich Berufung auch nicht vor, ne? Wenn man dann beim Finanzamt
1: ist. Ich war da echt überfordert mit diesen Dingen. Die haben mich richtig rausgefordert.
0: Also das, was du heute machst, hat ja zu tun mit dem, was damals in deinem Leben auch gewesen ist. Obwohl du sagst, damals hast du das nicht zielgerichtet gemacht für eine Berufung. Wie würdest du das aus heutiger Sicht beschreiben, wie das zusammenpasst?
1: Genau, ja, ich würde sagen, das, was ich durch meine Biografie dann lernen durfte, behutsam an Ängste, durch Ängste hindurchgeführt zu werden, wie Jesus mich an die Hand genommen hat, dadurch, dass ich damals nicht wusste, dass das eine Krankheit ist und ich einfach nur dachte, ich bin ein bisschen bescheuert. So, und zu lernen, dass Gott da mit einem durchgeht und das und mich persönlich jetzt da so durchgeführt hat, das hat mich so ermutigt, dann das auch an andere weiterzugeben, zu begleiten und zu sagen, es ist okay, wenn du, das ist nicht schlimm, wenn du sowas empfindest oder sowas fühlst. Und so bin ich letztlich ja durch diese verschiedenen kleinen Schritte, die dann liefen, auch hin zu der Seelsorge gekommen, zu Beratung. Da habe ich keine Leute, die eine Angsterkrankung hatten wie ich. So, das sind, da unterscheidet man ganz klar zwischen, was ist psychisch krank und was ist psychisch gesund. Aber generell einfach Menschen einen Raum zu bieten, sein zu dürfen, zu begleiten und sowas von Gottes Herzschlag dann auch weiterzugeben. Also das, weil Gott ja auch durch andere Menschen handelt und so, hier, ich möchte dein Werkzeug sein, durch die Erfahrung, die ich selber gemacht habe, kann ich vielleicht, ich kann nicht alles nachempfinden, aber ich kann manches vielleicht nachempfinden, aber generell weiß ich, wie es ist, wenn man dann vor so Schwierigkeiten steht und das ist das, was ich jetzt auch im Haus Herrlich dann mache, da Frauen zu begleiten, so ein Stück weit hin zu einer mehr Freiheit zu finden. Genau, und das ist die eine Sache. Und dann die Arbeit in der Praxis, wo ich tatsächlich mit psychisch Kranken arbeite. Das ist halt eine Unterscheidung, die da ist und die wichtig ist. Aber auch da geht es ganz viel um schädliche Denkmuster. Die haben einfach ein größeres Ausmaß an Schaden erreicht. Und letztlich ähnelt sich die Arbeit aber ein Stück weit schon. Ich kann bei beiden Sachen diese meine Begeisterung für Menschen reinbringen. Und deswegen macht mir das einfach wahnsinnig viel Freude, auch wenn die Anlässe nicht immer freudig sind, aber jedes kleine bisschen, was dann schon irgendwo, wo ein Stück Besserung eingetreten ist, wo es sich eine Kleinigkeit zum zum Guten hingewendet hat. Das ist einfach wunderschön, wenn man das so miterleben darf. Und das habe nicht ich dann bewirkt, das ist ganz wichtig. Ich habe das so begleitet, ich habe den Prozess angestoßen, ich habe vielleicht hier mal eine Frage gestellt, was reflektiert. Und zu sehen, Gott ist derjenige, der wirkt in dem Moment. Und dann zu überlegen, boah, was wird das jetzt wohl für Kreise ziehen, wenn sich da Dinge bessern? Wir können nicht die Umstände wegnehmen. Wir können auch die Geschichte nicht ändern. Aber wenn es nur Kleinigkeiten sind, die dazu beitragen, dass sich Dinge im Leben positiv verändern, dann ist das ein ganz, ganz, ganz, ganz schöner Return, der dann da kommt.
0: Voll. Erzähl mal gerade noch heute. Wer kommt zu euch? Wie kann ich mir das vorstellen, wenn ich denke, ich müsste mal ins Haus Herrlich gehen?
1: Es gibt es auf verschiedenen Wegen. Das meiste läuft über Mundpropaganda tatsächlich. Veranstaltungen, die wir machen, Frauenfrühstücke, machen wir oft zu einem bestimmten Thema. Entweder machen wir das selber oder wir laden andere Referentinnen ein, um in einem kleinen Rahmen wirklich Gemeinschaft zu haben. Das posten wir dann mal im Status oder so. Sonst machen wir eigentlich keine große Werbung. Und dann kommt ein bunter Haufen von Frauen zusammen. Das ist sehr spannend. Das ist jedes Mal eine ganz andere Konstellation. Erleben wir als sehr, sehr gewinnbringend. Ganz tolle Atmosphäre herrscht da immer. Und das ist so die eine Sache. Bei Seelsorgeangeboten, das ist ja keine Massenveranstaltung. Da kommen die Leute individuell zu uns, meist über jemanden, der das dann empfiehlt.
0: Das heißt, da kann man Kontakt zu euch aufnehmen und mit euch sprechen, was wäre möglich, was brauche ich, was könnt ihr?
1: Wir machen immer erstmal ein Kennenlerngespräch, um dann zu gucken, sind wir die Richtigen oder haben wir in unserem Netzwerk, können wir dich dann jemanden weiterempfehlen, was wäre gut. Aber erstmal, du kannst erstmal kommen und dann lernen wir uns erstmal kennen. Und dann finden wir gemeinsam raus, was vielleicht das Richtige für dich ist. So läuft das ganz grob gesagt eigentlich ab.
0: Das klingt richtig herrlich und sehr einladend. An dieser Stelle würde ich gerne unsere Expertin Christiane dazu holen, denn die sehe ich die ganze Zeit im Hintergrund schon fleißig mitschreiben.
2: Das stimmt.
0: Und auch strahlen bei vielem, was Viktoria gesagt hat. Hi Christiane, schön, dass du dazu kommst.
3: Und ich freue mich.
0: Mit dir die Gelegenheit, nochmal über ein paar Dinge zu sprechen, die einfach in dir auch so... Ja, du nennst es immer so schön so Nuggets, die du gefunden hast. Was hast du dir aufgeschrieben?
3: Ich habe mir einiges aufgeschrieben und erstmal war es total spannend, eurem Gespräch zuhören zu dürfen. Und es ist so schön, einfach auch zu sehen, wie Gott mit dir Geschichte schreibt. Das war so ein großes, was ich erstmal einfach mitgebracht habe. Einfach so ein Staunen und so ein tolles. Ich fand das ganz spannend. Viktoria, du hast am Anfang gesagt, diese Frage, ist da noch mehr? Und für mich hat das so hinten aufgeploppt wie, oh, da war so eine heilige Unzufriedenheit. So habe ich das für mich benannt, weil ich das von mir auch kenne. Und war nochmal die Frage, würdest du das auch so beschreiben? War das so, dass da eine heilige Unzufriedenheit war? So?
1: Das trifft es, glaube ich, ganz gut. Je nachdem, was du jetzt genau mit heilig meinst, aber Unzufriedenheit, nicht im Sinne von ich beschwere mich oder ich beklag mich, sondern genau so ein Jucken.
3: Genau, da ist noch mehr. Und dann als Elli, du hast dann gefragt, und wie geht's jetzt? Und da hast du gesagt, zufrieden. Und das fand ich so schön, diesen Bogen. Bei der Frage, früher ist da noch mehr und jetzt bist du angekommen. Da ist diese heilige Unzufriedenheit in ein. Du hast so gesagt, ich bin sehr zufrieden. Dieses wirklich angekommen sein jetzt in dem, was du jetzt lebst, in deiner Berufung, das fand ich, das war so ein erstes Nugget für mich, wo ich gedacht habe, oh, wie schön ist das denn? Das war, aber ich gedacht, das möchte ich unbedingt hier mit reinbringen. Ja,
0: weil ich mich so gefreut habe, da würde ich voll gerne mal einhaken. Denn ich glaube, nicht jeder, auch von den Zuschauern, ist genau an dem Punkt. Also vielleicht in der heiligen Unzufriedenheit, wie heilig sie ist, sei mal dahingestellt. Man kann ja auch eine bockige Unzufriedenheit haben. Aber was würdest du denn sagen, kann man das überhaupt so sagen, was sind denn gute Strategien, um damit umzugehen? Weil ich finde, manchmal ist man ja auch so ein bisschen gelähmt, weil man vielleicht nicht so weiß, wohin treibt die mich denn? Und dann sitze ich da und werde ganz unzufrieden mit all dem, was ist. Und dann schimpfe ich auf den und auf das. Und das ist so eng und das ist so blöd und ich kann ja nicht, weil... Und bei dir ist es in eine Zufriedenheit gemündet, aber da ist ja ein Weg dahin. Und wie gehe ich den los?
3: Vielleicht ist genau das der Unterschied zwischen normaler Unzufriedenheit oder bockiger Unzufriedenheit und einer heiligen Unzufriedenheit, weil die heilige Unzufriedenheit, so habe ich das bei dir jetzt auch erlebt, die macht sich auf den Weg.
0: Hm.
3: Und du hast dann angefangen, ne? Du hast gesagt, du hast Bücher gelesen und hast dich auf die Suche gemacht. Also vielleicht auch so eine Ahnung zu haben, die kommt, diese Unzufriedenheit kommt von irgendwo und schiebt mich nach vorne,
0: mhm.
3: Treibt mich mhm. an, sodass ich mich auf den Weg mache, dass ich damit das gestalte.
0: Mhm.
3: Und das fand ich sehr schön, dass das mhm. zu sehen, auch wie du gesagt hast, ja, und dann habe ich einfach mal mein Leben angeguckt.
0: Mhm.
3: Wie ist mein Leben bisher verlaufen und was passiert da? Sich damit auseinanderzusetzen, zu reflektieren, damit zu arbeiten mit dem, was da ist.
0: Ja.
3: So
0: ja, und ich dachte gerade bei dem, was du sagst, noch vielleicht tatsächlich ein großer Unterschied, dieses bockige Unzufrieden, ich bleibe in dem, was ist und schimpfe auf alles um mich herum oder eben, also heilig ist ein großes Wort, ne, aber eine, ich sag mal, auch eine gewinnbringende Unzufriedenheit, die mich zu etwas führt. Sie kann mich ja nur zu etwas führen, wenn ich bereit bin, auch einen Weg zu gehen. Das wäre vielleicht auch noch eine Frage an dich. Du hast das eben so erzählt. Du hast dich dann mit Dingen auseinandergesetzt und man erzählt das ja im Rückblick oft so, dass man denkt, oh ja, das war bestimmt eine tolle Zeit, so sich einfach mit Dingen auseinanderzusetzen. Wie war denn diese Zeit für dich, dich deinen Ängsten zu stellen oder vielleicht auch zu merken, das ist ein Ticken größer, als ich eigentlich dachte. Ich bin nicht nur ein bisschen komisch.
1: Mhm. Ja. Also die grundsätzliche Auseinandersetzung mit den Gedanken, das läuft ja mal so irgendwie gefühlt im Hintergrund. Ne? Mhm. Also ich habe mich da nicht hingesetzt, so, jetzt denke ich mal nach. Bis auf diese einzelnen Übungen in dem Buch, die musst du natürlich schon bewusst aktiv machen. Aber dann diese Herausforderung, in diese Ängste reinzugehen, die waren extrem unangenehm.
0: Mhm.
1: Wo ich immer dachte, ah, nein, ich will das nicht, Aber irgendwas war dann immer in mir, wo ich wusste, boah, ich muss das jetzt machen, ne? Ich muss das machen, damit das besser wird. So, weil ich wusste, die Sache an sich ist jetzt nichts Schlimmes. Meine Angst davor ist das Problem. Ne?
0: Mhm.
1: Mir wird da nichts Schlimmes passieren. Ich musste jetzt kein Bungee-Jumping machen oder so.
0: Und, ich musste nur nach Ängsten gucken.
1: Genau, aber das ist sehr, sehr unangenehm.
0: Ja, voll.
1: Also ganz schlimme Aufregung, Nervosität, all diese Angst vor der Angst. Was ist, wenn die Angst wieder so schlimm kommt? Und dann aber von Mal zu merken, es war nicht so schön, aber es war auch nicht so schlimm, wie ich gedacht hatte.
0: Okay.
1: So, das ist ja dann dieser Lerneffekt, der dann eintritt. Genau.
0: Aber es steckt ja auch wieder Bewegung drin. Ja. Ne? Ich kann ja dabei stehen bleiben und sagen, ich habe halt Ängste und dann fange ich wieder an, unzufrieden zu sein, weil in meinem Leben sind blöde Ängste. Oder ich gehe den Weg mit den Ängsten, in die Ängste, durch die Ängste. Schöner Gedanke von dir.
3: Ich fand das auch so schön, wie du Jesus beschrieben hast, eigentlich als perfekten Psychotherapeuten, der da dich behutsam auch dann begleitet hat oder dich dann auch herausgefordert hat, so wie du es wuppen konntest, so hast du es ungefähr ausgedrückt, ne? So dieses behutsam und jetzt stellen wir uns den nächsten und jetzt gehen wir den nächsten Schritt. Behutsamer Psychotherapeut, das fand ich so ein schönes Bild, weil du es so erlebt hast, ne? Und das Reingehen und ich habe mal den wunderschönen Satz gehört, ich meine, der kommt aus der Logotherapie, alles, was sein darf, also auch sich zeigen darf an der Oberfläche, das darf dann aber auch wieder gehen.
0: Mhm.
3: Das heißt, die ganze Zeit, wenn ich versuche, noch das abzutun oder meine Ängste in die Schamecke zu stellen, so, oh, ich bin ja so blöd, Dann macht das ja die Ängste nur noch schlimmer, weil die wollen sich zeigen, die sagen, hier bin ich.
1: Hm. Ja, und das ist auch eine Sache von Identität, also bin ich meine Ängste, ne? Also ist das ein Teil von mir?
3: Ja.
1: Oder welcher Teil ist das von mir, wie groß ist der, wie viel Raum darf der haben? Und inwiefern bestimmt das auch, also kritisch ist es ja, man fragt ja auch zum Beispiel in der Therapie, wie stark ist der Leidensdruck, wie stark wird dein Leben dadurch beeinflusst? Also kannst du deswegen Dinge nicht machen und jetzt nicht, zum Beispiel, ich kann jetzt leider keine Achterbahn fahren, da würde man sagen, oh, ist okay, kommen wir klar. Aber so Sachen, die wirklich in meinem Leben, ich würde eigentlich gerne das und das machen, da habe ich Interesse oder da merke ich, das fasziniert mich, aber ich kann das nicht. Mhm. Weil ich traue mich nicht. Oder das, meine Angst ist größer als das. So, ne?
0: Aber es ist ja auch wieder ein Gedanke von hält es mich auf? Also ich bleibe stehen, weil ich da nicht weitergehen kann. Oder komme ich wieder in Bewegung zu sagen, da würde ich gerne. Und ich stelle mich dem, was mich aufhält, um mich auf den Weg wieder machen zu können. Weil auch Grenzen vielleicht sich öffnen oder so, ne, dass ich plötzlich doch in was hineingehen kann.
1: Und letztlich, Wachstum findet ja dann nur statt, das Stück, wo ich mich außerhalb von meiner Komfortzone dann begebe, einmal so ein bisschen darüber hinaus. Mhm. Wenn es sich so ein bisschen zu viel anfühlt, dann ist es, glaube ich, oft richtig, aber das fühlt sich erstmal sehr unangenehm an. Mhm. Ja. Wenn man dann denkt, ach nee, das ist mir zu unbequem oder da muss ich ja das und das machen, lasse ich lieber. Mhm.
3: Aber du hast dich für Wachstum entschieden dann immer wieder.
1: Ja, ich weiß nicht, ob das immer so eine bewusste Entscheidung auch gewesen ist. Vieles verblasst auch so in der Erinnerung. Aber im Großen und Ganzen würde ich schon sagen, dass der rote Faden das gewesen ist, dass Jesus mich immer wieder gestupst hat. Mhm. Ja, weil ich da zu dem Zeitpunkt, das hatte ich vorhin schon mal gesagt, nicht so richtig wusste, dass das auch ein Problem ist, das man angehen kann und mich anderen dann zu öffnen. So, deswegen, ich würde schon grundsätzlich ermutigen, sich anderen Menschen damit anzuvertrauen und sich Hilfe zu holen. Das macht
0: selbst
1: schon Sinn.
0: Wenn es sich herausstellt, es ist gar nicht so ein großes Ding, ist ja trotzdem nicht so schlimm.
1: Genau, aber wenn ich es für mich so empfinde, dann ist die Last einfach da. Die ist dann da, die ist subjektiv und dann darf man die auch als solche würdigen.
3: So. Ja. Ja, was mich so super fasziniert bei dir, Victoria, ist, wie deine Lebensgeschichte, eigentlich so wie in dem Buch, das du gelesen hast über Berufung, wie deine Lebensgeschichte so zusammen verbunden, verknüpft wurde mit der Berufung, in der du jetzt lebst. Mhm. Also dieses komplett Zusammenkommen, du hast erst die Theorie gelesen und dann lebst du es. Das fand ich so schön zu sehen und zu entdecken. Deine Lebensgeschichte, dein Auseinandersetzen mit der Erkrankung und dann daraus dein brennendes Herz, Menschen dann so zu ermutigen, zu begleiten, sowohl dann eben im beruflichen Setting wie auch im Haus Herrlich. Ich dachte, wow, das ist wirklich so ein schönes, das fließt so zusammen. Das war ein weiteres Nugget.
0: Hast du eine Idee, wie man da drauf kommen kann im eigenen Leben? Also ich finde es nicht immer so leicht zu sehen, damals ist das und das gewesen oder hat sich der und der so und so in mich investiert. Das heißt wahrscheinlich für mich heute, dass ich das und das tun sollte. Also wenn die Gleichung so einfach wäre.
3: Das stimmt, aber was Victoria auch gemacht hat, ist dieses, ich reflektiere. Mhm. Ich schaue mal hin und ich nehme mal die Zeit. Ich nehme ja ein Buch zum Durcharbeiten oder ich gehe mal in ein Coaching und bespreche das mal mit jemand anderem. Lass mal jemand anders reinschauen und guck mal, so wo ist der rote Faden? Wo ist das? Also dieses bewusst mal aus dem Alltagstrott raus innehalten, reflektieren, sich damit auseinandersetzen. Hey, wie ist mein Leben bisher verlaufen? Welche roten Fäden, welche Muster kann ich sehen? Mhm. Um auch dann daraus zu sehen, okay, welche Botschaft von Gott steckt denn da auch vielleicht drin? Mhm. Und so und damit dann bewusst aktiv gestalten zu können.
1: Mhm. Und ich finde auch, was auch wertvoll ist, wenn man sagt, oh, ich finde jetzt bei mir vielleicht gar nicht so was Spezielles, grundsätzlich zu überlegen, was fällt mir leicht, was kann ich gut, woran habe ich Spaß, was interessiert mich, was sagen vielleicht auch andere, was mir leicht fällt und wo kollidiert das mit Dingen, die mich über die mein Herz schwer machen, Sachen, die ich so wahrnehme, wo ist vielleicht irgendeine Art von Not, Leid oder was auch immer es sein mag, ich will das jetzt gar nicht eingrenzen, aber wo kann das so kollidieren? Mhm. Das ist zum Beispiel, bei mir war das dieser Punkt. Mhm. Ich habe immer schon, auch als Kind schon so Mitgefühl mit Menschen gehabt, denen es irgendwie nicht so gut ging. Mhm. Ich konnte das nicht gut aushalten. Und das ist, glaube ich, auch noch sowas, was man gut mitgeben kann. Mhm. Wenn man jetzt nicht die Lösung in seiner eigenen Biografie findet.
0: Fällt mir so ein Satz ein, Leidenschaft ist oft das, was mir auch Leiden schafft. Ja. Also ne, wo ich irgendwie ein Leiden entweder selber erlebt habe, wo ich jetzt merke, da möchte ich mich rein investieren, weil auch ich da irgendwie vielleicht Menschen hatte, die mir damals zur Seite standen oder etwas, was mein Herz einfach umtreibt, weil ich es nicht nicht aushalten kann, dass es so bleibt, sondern weil ich da Änderungen hineinbringen will.
3: Da sind wir wieder bei der heiligen Unzufriedenheit.
0: Ne? Ja, und auch bei Gehen, losgehen, ja, genau. Bewegung. Genau. Ne? Ja. So, wir haben uns ein neues Ende ausgedacht. Und zwar kriegt jetzt jeder von euch hier so ein cooles Klemmbrett. Und da steht drauf, mein Wort. Und ihr dürft jetzt mal einen Moment überlegen, ob es so ein Wort gibt, entweder was euch hängen geblieben ist, weil es tatsächlich gefallen ist, oder ein Wort, womit ihr das so zusammenfasst oder was ihr mitnehmt aus dieser Sendung. Und dürft dieses Wort dann hier aufschreiben und dann können wir uns die gleich kurz zeigen und noch so ein, zwei Sätze dazu sagen, warum es gerade dieses ist. Jetzt bin ich gespannt.
3: Ja, ja, witzig, an? Wenn wir alle das gleiche Wort hätten.
0: Das wäre echt witzig. Fängst du an, Christiane?
3: Ich kann anfangen. Tatsächlich habe ich mir das schon notiert als besonderes Wort. Und das ist bei mir auch hängen geblieben. Ich habe das Wort behutsam gewählt. Mhm. Du hast es einmal erwähnt, dass Jesus behutsam mit dir umgegangen ist, aber dass das auch deine Haltung ist, wenn du mit Menschen unterwegs bist. Dass du behutsam sein möchtest. Und da steckt dieser Hut ja auch irgendwo drin, ne? Dass es irgendwo auch ein Schutzraum ist. Und das fand ich so schön, das nehme ich mit. Mhm.
0: Victoria.
1: Ich habe das Wort Rückblick. Mhm. Das kam mir gerade so, weil man denkt ja selber viel über seine Sachen nach, aber wenn man dann nochmal drüber redet, dass vieles im Rückblick erst gut zu erkennen ist, auch dieser rote Faden, über den wir gesprochen haben, aber nicht währenddessen. Mhm. Und dadurch ermutigt zu sein, man wird zwar nicht immer alles auch im Rückblick verstehen, aber grundsätzlich, dass man da ganz viel Wertvolles draus ziehen kann, wenn man bei sich selber oder bei anderen einfach mal so das ganze Große anschaut. Mhm. So dass sich dafür die Zeit zu nehmen. Das ist mir hängen geblieben.
0: Ja, voll gut. Und ich habe das Wort, über das wir viel gesprochen haben, nämlich das Wort Bewegung. Und das, ich finde, es gibt ja manchmal so Dinge, die weiß man eigentlich. Aber wenn man sie nochmal so sich drüber unterhält oder in Worte fasst, dann merkt man, ja, im Stillstand ist bisher noch wenig passiert. Ne? Also sitzen zu bleiben und zu denken, ist ja alles doof. Oder meine Grenzen anzugucken, das ändert halt nichts. Das darf auch mal für einen Moment sein, weil es vielleicht auch Zeit braucht. Mhm. Also ich bin kein Fan von hinfallen, aufstehen, Gedöns hier so. Ne? Manchmal muss man auch ein Momentchen sitzen bleiben. Aber das darf nicht das Ende sein, sondern dieses, wie ihr es gemacht habt, auch in Bewegung zu gehen oder wie du es auch gesagt hast, ne, diese heilige Unzufriedenheit und nicht die bockige. Und immer wieder einfach auch Babyschritte zu wagen, auch wenn man denkt, oh Mann, das war nur ein Zentimeter. Aber ein Zentimeter ist eben auch Bewegung und zu sehen, wie Gott dann auch Türen aufmacht oder auch nicht oder wie sich Dinge entwickeln und wie man dann ja auch wieder von einer neuen Perspektive den Rückblick einnehmen kann und gucken kann, ach krass, was da schon wieder auf den letzten drei Schritten gewesen ist oder so. Ne? Das nehme ich auf jeden Fall mit und motiviert mich auch, weiter Schritte zu machen. Vielen Dank für eure Worte, die es vielleicht auch leicht machen, den ein oder anderen Gedanken mitzunehmen. Vielen Dank auch für dein offenes Erzählen von deiner eigenen Geschichte, deinem Gewordensein und auch dem, was du heute in Gottes Geschichte so mit einbringst. Danke für deine guten Gedanken von außen nochmal drauf, wo man sich viel pflücken konnte. Ich habe ganz viel mitgenommen. Und ich hoffe, dass ihr auch ganz viel mitgenommen habt, dass es für euch eine gute Zeit war, hier zuzugucken und dass es euch vor allen Dingen in Bewegung bringt. Hast du Gedanken zu dem, was du heute gehört hast, dann melde dich richtig gerne bei uns. Wir würden uns freuen, mit dir in Kontakt zu kommen. 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Und an dieser Stelle sage ich schon mal ganz herzlich Danke dafür, dass du Teil von Rise and Shine wirst. 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

Also mein Name ist Sarah Langhirt, ich bin 29 Jahre alt, alleinerziehende Mama von 3 Töchtern und wohne in der Nähe von München. Ich bin als 4. Kind in die Familie geboren worden, als einziges Mädchen und war irgendwie immer anders. Ich habe nie so einen richtigen Anschluss gefunden. Und so kam es dann, dass ich mit 13 Jahren das erste Mal Marihuana konsumiert habe. Mit 17 Jahren habe ich den Papa meiner Kinder kennengelernt. Wir waren dann auch zusammen. Mit 18 Jahren bin ich schwanger geworden mit meiner ersten Tochter. Und wir sind von zu Hause ausgezogen in die erste gemeinsame Wohnung. Mit 19 Jahren ist dann meine zweite Tochter auf die Welt gekommen. Und ja, ich war zu Hause mit den 2 Kindern, war einfach unglücklich, unzufrieden. Und mit 21 Jahren habe ich mich dann in einer Fernsehsendung beworben, wo ich komplett umgestylt worden bin. Innerhalb von 6 Wochen wurde die Nase operiert, die Brust operiert, die Zähne neu gemacht und komplettes Umstyling gemacht. Und ich bin nach den 6 Wochen nach Hause gekommen und es war gar nichts perfekt. Also ich habe relativ schnell gemerkt, die Veränderung war einfach nur äußerlich, aber innerlich hat sich überhaupt nichts verändert. Und im Jahr 2015 kam meine dritte Tochter zur Welt. Und als meine dritte Tochter 3 Monate alt war, habe ich angefangen, Speed zu konsumieren. Das ist so der Dreck vom Kokain. Und somit hat der Teufelskreis erst richtig begonnen. Ich hatte starke Depressionen, ich war abhängig von dem Speed, ich hatte Streitereien mit dem Papa meiner Kids, ich hatte einfach keine Lebensfreude mehr. Und dann hat es angefangen, dass ich krank geworden bin mit der Niere. Ich war mehrmals im Krankenhaus und die Ärzte wussten aber nicht, was der Auslöser ist. Ich habe nicht zugegeben, dass ich Drogen konsumiere. Und dann habe ich angefangen, trotz meiner Depressionen immer wieder laut zu sagen, Gott hilf mir. Aber habe nicht daran geglaubt oder tiefer nachgefragt oder daran festgehalten. Also es war einfach nur diese Aussage. Und in der Zeit habe ich eigentlich schon mit meinem Leben abgeschlossen gehabt. Also für mich war klar, ich werde mich vor die S-Bahn schmeißen. Ich werde die Kinder zu meinen Eltern bringen, weil ich nicht wollte, dass sie beim Papa zurückbleiben. Und in der Zeit habe ich einen alten Freund wieder getroffen. Und der Freund hat eigentlich meine Not sofort erkannt, gesehen. Und er sagte einen Satz zu mir und der Satz war, Jesus ändert nicht die Umstände, er ändert dich in den Umständen. Und dieser Satz hat so viel in mir bewegt, weil ich gemerkt habe, erstmal muss mein Herz verändert werden und dann kann ich zusammen mit Jesus alles andere verändern. Und das war so der Schlüsselpunkt. Ich habe dann in den Wochen danach, nach diesem Satz, habe ich angefangen, Bibel zu lesen, mich damit innerlich zu beschäftigen. Und circa 6 Wochen nach dieser Begegnung gab es einen großen Streit mit dem Papa meiner Kinder. Und das ist völlig eskaliert. Und in dieser Nacht habe ich für mich entschieden, okay, ich habe Jesus in mein Leben eingeladen und das war die beste Entscheidung in meinem Leben. Anfangs haben meine Eltern gedacht, ich werde das nie ohne Therapie schaffen, aufzuhören mit dem Speed. Und auch mit dem Grasrauchen. Aber Jesus hat mich völlig freigesetzt, ohne dass ich es gemerkt habe, dass mir irgendwas fehlt. Ja, und es sind einfach Dinge passiert, das ist schwer zu beschreiben, dieser tiefe Frieden, den ich in dem Moment einfach und den ich immer noch spüren darf, jeden Tag. Das kann man in Worte nicht beschreiben. Nachdem ich Jesus in mein Leben eingeladen habe, hatte ich noch ungefähr 3-mal so Schmerzattacken mit der Niere. Und dann hat der Jungpastor aus meiner Kirche hier für mich gebetet und ich war völlig frei. Von einem auf den anderen Tag kam diese Niere nicht mehr und bis heute, es sind jetzt fast 3 Jahre, habe ich Ruhe, nichts, meine Entzündungswerte sind